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besonders für den Vorlauf. 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
3: Eine weitere Sendung, in der wir dieses Mega-Wochenende eingefangen haben. Direkt aus dem historischen kleinen Sitzungssaal des Ravensburger Rathauses. Zuerst sprechen Maya und Mathis mit der Frau, die die ganze Veranstaltung organisiert hat. Franziska Reh lässt uns alle wissen, wie viel Arbeit hinter der Organisation eines solchen Events steckt. Im zweiten Teil wird es spannend. Agnieszka Burger lässt sich von Berlin aus hierher in ihren Wahlkreis schalten. Sie wird von Medina und Lukas per Video über ihre Werdegang, ihren Beruf und über ihre Spielesammlung ausgefragt. Hi, ich bin Nina und grüße euch mit nur ein Wort.

0: Wort. Wir senden weiter aus dem kleinen Sitzungssaal des Rathauses Ravensburgs am Stand des Kreismedienzentrums bei Ravensburg spielt. Ich bin Maya vom Gymnasium Weingarten.
1: Und ich bin Mathis vom Gymnasium Aulendorf. Bei uns zu Gast ist Franziska Reh vom Kulturamt Ravensburg.
0: Und ihr ist es zu verdanken, dass sich Ravensburg wieder in eine große Spielmeile verwandelt hat.
1: Frau Reh, stellen Sie sich unseren Zuhörern bitte vor.
2: Hallo, ich bin die Franziska Reh. Ich bin 32 Jahre alt. Ich arbeite bei der Stadt Ravensburg im Kulturamt, bin die Projektleiterin von Ravensburg spielt und heute als Veranstalterin hier.
0: Frau Reh, wie kamen Sie dazu, Ravensburg spielt zu organisieren und seit wann machen Sie das schon?
2: Also die Veranstaltung Ravensburg spielt, die gibt es schon ganz lange. Dieses Jahr findet sie zum 34. Mal schon statt. Ich organisiere die Veranstaltung seit 2019 und die Veranstaltung wird vom Kulturamt von der Stadt Ravensburg organisiert. Dort arbeite ich als Eventmanagerin und das ist eben ein Teil meines Aufgabenbereichs und da bin ich Projektleiterin von der Veranstaltung.
1: Was sind die Aufgaben als Organisatorin bei so einer großen Veranstaltung?
2: Die Aufgaben sind sehr vielfältig. Wir haben die Gesamtorganisation und die enthält viele Aufgabenpakete, wie zum Beispiel die Ausstellerakquise. Dafür gehe ich auf die Spielwarenmesse nach Nürnberg, um neue Aussteller zu akquirieren, aber auch die bestehenden Kontakte zu pflegen. Ich mache zum Beispiel die Standplanung, aber ich kümmere mich auch ums Rahmenprogramm, wie zum Beispiel Künstler engagieren oder die Bühnen mit den Bühnenprogrammen. Da haben wir ja zwei auf unserem Veranstaltungsgelände. Ich beauftrage auch alle Dienstleister, die unterwegs sind, von der Verlegung des Stroms bis zum Bauhof, über den Sicherheitsdienst, die auch vor Ort tätig sind. Sponsoring ist ein Thema, da geht es eben auch von Sponsorengesprächen über den Abschluss des Sponsorings, über das Erstellen der Sponsorenverträge. Aber ich kümmere mich auch um rechtliche Themen, wie zum Beispiel Anträge stellen, die Budgetplanung, Abrechnungen machen oder Versicherungen abschließen für die Veranstaltungen. Und es gibt natürlich auch einen Sicherheitsaspekt, den machen wir in enger Zusammenarbeit mit dem Ordnungsamt und mit der Feuerwehr und der Polizei. Und auch Teil meiner Aufgaben sind die Presse- und Öffentlichkeitsarbeit für die Veranstaltung, dass die gut beworben wird und möglichst viele Besucher nach Ravensburg kommen.
1: Frau Reh, Sie arbeiten ja schon seit 2019 als Organisatorin. Gab es da für Sie schon Highlights?
2: Ein Highlight war für mich, dass wir 2023 Nintendo als Aussteller gewinnen konnten und die seither auch dabei sind mit einer großen Ausstellungsfläche von 250 Quadratmetern auf der Veranstaltung.
0: Welcher Werdegang hat Sie ins Kulturamt der Stadt Ravensburg geführt?
2: Ich habe eine Ausbildung gemacht zur Veranstaltungskauffrau, auch bei der Stadt Ravensburg. Da war ich in verschiedenen Abteilungen, wie zum Beispiel dem Stadtmarketing, aber auch dem Kulturamt. Und da konnte ich auch bleiben und habe eben eine Stelle bekommen und in dem Aufgabenbereich organisiert die Veranstaltung Ravensburg spielt.
1: Mit was für Menschen arbeiten Sie zusammen? Haben Sie auch internationale Kontakte?
2: Ich arbeite mit sehr vielen verschiedenen Menschen zusammen, mit Firmen, mit Vereinen, mit ehrenamtlichen Helfern, mit Kollegen aus der Stadtverwaltung. Und internationale Kontakte habe ich bei den Ausstellern. Da gehe ich immer auf die Spielwarenmesse in Nürnberg. Das ist die Weltleitmesse. Da treffen sich die Spieleverlage aus der ganzen Welt, alle in Nürnberg, um miteinander Geschäfte zu machen, Dinge zu besprechen. Da bin ich eben auch unterwegs. Da führe ich auch Gespräche und versuche, viele Firmen und Aussteller nach Ravensburg zu bringen. Und bewege mich da aber nur im deutschsprachigen Raum, also Deutschland, Österreich und Schweiz.
0: Ravensburg spielt ist nicht Ihr einziges Projekt, Frau Reh. Erzählen Sie, womit Sie sich sonst noch beruflich beschäftigen, beispielsweise dem Projekt Kinderuni.
2: Die Kinderuni ist ein gemeinsames Projekt mit der Stadt Weingarten zusammen und den drei Hochschulen, der DHBW Ravensburg, der RWU und der PH Weingarten. Das ist für Kinder von 9 bis 12 Jahren. Es sind 10 Vorlesungen, die von echten Professoren gehalten werden in den Hörsälen von den Hochschulen. Es sind 10 Vorlesungen pro Studienjahr und die sollen Lust auf Wissenschaft machen und Freude am Lernen ohne Leistungsdruck. Dann betreue ich unter anderem auch das Projekt Kinderherbst. Das ist ein Kulturprogramm in den Herbstferien für Kinder von 3 bis 12 Jahren. Da gibt es auch spannende Angebote von Führungen, Workshops über Konzerte und Theater. Und ich kümmere mich noch viel ums Marketing für die Kultur in Ravensburg.
1: Haben Sie viel Kontakt zu Kindern und Jugendlichen? Beziehungsweise bei welchen Ihrer Aufgaben steht diese Gruppe im besonderen Fokus?
2: Ich habe nur indirekt Kontakt mit Kindern und Jugendlichen, und zwar, wenn sie Besucher sind bei unseren Veranstaltungen. Und wir versuchen, unsere Veranstaltungen und Angebote auf die Bedürfnisse der Kinder und Jugendlichen abzustimmen. Es ist nicht immer einfach, auch die Zielgruppe zu erreichen, aber wir geben unser Bestes, dass wir möglichst viele junge Menschen erreichen und auch für Kultur begeistern.
0: Bevor uns Frau Reh etwas über sich verrät, hört ihr jetzt das Lied Parafulmini.

0: Wir sind zurück bei Ravensburg spielt. Spielen Sie selbst auch gerne Spiele? Und wenn ja, haben Sie, Frau Reh, ein Lieblingsspiel?
1: Ja, und zwar ist mein Lieblingsspiel vom Ravensburger Verlag. Das heißt Nobody's Perfect. Und das hat der Spieleerfinder Bertram Kees entwickelt, der auch die Veranstaltung Ravensburg spielt erfunden hat. Er ist allerdings letztes Jahr leider verstorben.
2: Wir haben erfahren, dass Sie, Frau Reh, als Autorin beim Kulturblog Stadtland C tätig sind. Gehören Schreiben und Lesen zu Ihren Hobbys?
1: Ja, ich lese sehr gerne in meiner Freizeit und Schreiben mache ich tatsächlich nur beruflich. Also mir hat es in der Schule auch schon immer viel Spaß gemacht und im Rahmen der Presse- und Öffentlichkeitsarbeit muss ich öfter Texte und Berichte schreiben und das mache ich auch sehr gerne.
2: Haben Sie sonst noch Hobbys?
1: Ich verreise sehr gerne und lerne neue Länder, Städte und Kulturen kennen. Besuche sehr gerne Veranstaltungen wie Konzerte und Ausstellungen, denn die Besuche inspirieren mich. Die geben mir immer ein erfüllendes Gefühl. Man kann auch gut abschalten mal vom Alltag. Und deswegen habe ich mich auch für den Beruf entschieden und arbeite sehr gerne im Kulturamt, um anderen Menschen Veranstaltungsbesuche zu ermöglichen.
0: Frau Reh, Sie reisen ja gerne. Welches Land haben Sie zuletzt besucht und welche Veranstaltungen mögen Sie besonders gerne?
1: Ich war zuletzt in Südfrankreich im Urlaub und meine letzte Veranstaltung, die ich besucht habe, war das Open Air auf dem Oberschwabenhallenfreigelände von Roy Bianco und den Abruzzanti Boys.
2: Was machen Sie, wenn die Stadt wieder aufgeräumt und Ravensburg spielt vorbei ist?
1: Zuerst möchte ich mich dann bei allen Ausstellern, Dienstleistern, Sponsoren und Partnern von Ravensburg spielt bedanken für die gute Zusammenarbeit, denn es sind wichtige Partner, die die Veranstaltung auch ausmachen und ermöglichen. Und natürlich gibt es noch einiges nachzuarbeiten und Abrechnungen zu erledigen, aber danach werde ich für eine Woche nach Paris fahren.
0: Wir sind ja hier in einer Radiosendung, da spielt Musik ja auch eine wichtige Rolle. Gibt es ein Lied, in dem Sie, Frau Reh, die Zuhörer dieses Interviews grüßen möchten?
1: Ja, und zwar habe ich mir Sit Next to Me von Forster the People rausgesucht.
2: Frau Reh, warum dieses Lied?
1: Weil es mich an meine Reise an die amerikanische Westküste erinnert.
0: Möchten Sie jemanden ganz Besonderes grüßen?
1: Ja, und zwar den Ravensburger Verlag und alle Mitarbeiter, denn ohne sie würde es die Veranstaltung Ravensburg spielt nicht geben.
2: Liebe Frau Reh, vielen Dank, dass Sie sich Zeit für uns genommen haben und viel Spaß weiterhin auf Ihrer Spielemeile in Ravensburg.
1: Vielen Dank.

0: Auf der Spielemeile in der Altstadt ist ganz schön viel los. Unsere Reporter waren unterwegs und haben sich mit Besuchern und Standbetreibern unterhalten.
1: Stellen Sie sich bitte kurz einmal vor.
2: Ja, hallo, mein Name ist Alexander Dreher. Ich bin von der TWS Netz GmbH in Ravensburg und wir haben hier einen Stand bei Ravensburg spielt.
1: Okay, und um was geht es bei Ihrem Stand?
2: Ja, also bei unserem Stand kann man zum einen Wasser holen. Also wir haben eine Wasserbar, wo man seine Gefäße, also Trinkflaschen oder Recap-Becher auffüllen kann. Aber wir haben auch Spiele wie ein Hindernisparcours, Cornhole werfen oder auch einen Maltisch, da wo die Kinder sich einfach austoben können.
3: Stellen Sie sich kurz einmal vor.
4: Ja, mein Name ist Silke Zinner. Ich bin Bezirksleiterin bei der DAK und da schon seit ganz vielen Jahren im Vertrieb tätig.
3: Um was geht es bei Ihrem Stand?
4: Wir machen heute was Bespaßung natürlich für die Kinder, weil es soll ja Ravensburg spielt, soll ja einen Fun-Faktor haben. Und dann machen wir Bespaßung der Kinder. Das heißt, die können angeln, die können Wettangeln machen. Und wenn sie dann richtig gut sind, dann bekommen sie noch einen gesunden Cocktail als Gutschein. Oder wenn sie halt nicht so gut sind, dann bekommen sie einen kleinen Trostpreis von uns. Und für die kleinen Kinder, die ganz kleinen Kinder, die bekommen von uns noch ein Tattoo, wenn sie möchten. Das ist so unser Fun, einfach so ein bisschen was dabei zu sein.
1: Okay, danke für das Interview.
4: Gerne.
1: Wie oft warst du schon hier auf dem Ravensburger Spielevent?
5: Das ist auch mein erstes Mal hier. Und was hast du hier gemacht oder was möchtest du hier noch erleben?
6: Ich war auch mit der Gruppe Deswemer hier und habe hier aufgetreten, Hip-Hop. Und ich würde nächstes Jahr auch gerne wieder hierher, weil es hat Spaß gemacht.
7: Hallo, mein Name ist Jano und ich komme aus Weiler und Lindenberg. Ich bin 8 Jahre alt und ich wünsche mir das Lied Komet von Apache 207 und Udo Lindenberg.

0: Hallo, ich bin Dima, ich bin 10 Jahre alt und ich wohne in Limpach.
1: Hallo, ich bin Diego, ich bin 11 Jahre alt und ich wohne auch in Limpach.
0: Und wir wünschen uns das Lied
1: Slim Shady von Eminem. Und ich grüße meine Familie.

0: Nach einigen kleinen technischen Herausforderungen, um nicht zu sagen Schwierigkeiten, haben wir es geschafft, Frau Brugger aus Berlin in den historischen kleinen Sitzungssaal zu schalten.
1: In den Interviewbereich am Stand des Kreismedienzentrums bei Ravensburg spielt, ist uns Agnieszka Brugger zugeschaltet. Ich bin Medina Cholumi vom Gymnasium Weingarten.
2: Dann freut mich.
3: Und ich bin Lukas vom Grünen Auendorf. Frau Brugger ist für das Bündnis 90 Die Grünen im Bundestag.
1: Und hat sich bereit erklärt, sich über eine Videoschalte von uns interviewen zu lassen.
3: Frau Brugger, stellen Sie sich unseren Zuhörern bitte vor.
2: Ja, hallo. Freut mich, dass ich mich heute aus Berlin zu Ravensburg spielt dazu schalten darf. Ich bin Agnieszka Brugger, die grüne Bundestagsabgeordnete mit dem Wahlkreis Ravensburg, bin 40 Jahre alt und habe eine kleine Tochter.
1: Weshalb war es für ihn wichtig, dass dieses Interview zustande?
2: Weil ich finde, dass die Stimme von jungen Menschen oft nicht genug Gehör und Verständnis in der Politik findet. Deshalb versuche ich, alle Anfragen anzunehmen, die von jungen Menschen kommen. Und außerdem wäre ich wirklich gern heute lieber in Ravensburg bei Ravensburg spielt, als in Berlin vor der nächsten Sitzungswoche. Und deshalb habe ich dann einfach Ja gesagt, obwohl Sonntag ist und ich da dann auch immer ein bisschen mit meiner Familie verhandeln muss, was Termine angeht.
3: Wir finden es auch schade, dass Sie nicht hier sein konnten. Womit beschäftigen Sie sich derzeit und was sind Ihre Aufgaben als Abgeordnete des Deutschen Bundestags?
2: Andererseits bin ich stellvertretende Fraktionsvorsitzende in Berlin. Das heißt, meine Aufgabe ist auch wirklich die Diskussionen und Positionen vom Fraktionsvorstand aus, die internationale Themen Sicherheit, Verteidigung betreffen, für die gesamte Fraktion zu organisieren und zu vertreten. Da beschäftige ich mich natürlich sehr viel beispielsweise mit dem russischen Krieg in der Ukraine und wie man ihn beenden kann oder mit der Situation in Nahost oder was gerade in den USA passiert. Und gleichzeitig bin ich eben auch die Hälfte des Jahres ja im Wahlkreis unterwegs in Oberschwaben und im Allgäu. Und da beschäftige ich mich mit allen Themen, die die Menschen so mitbringen. Sei es Landwirtschaft, sei es Verkehr, sei es Bildung, sei es Kultur. Das Themenfeld Wohnen ist zum Beispiel auch extrem wichtig. Also da gibt es gar keine Grenzen. Und ich versuche, das mitzunehmen, was mir die Menschen sagen und das in Berlin in die Diskussion im Bundestag einzubringen.
1: Sie sind ja Politikerin und diese Idee muss ja irgendwo hergekommen sein. Deswegen die Frage, woher kam denn Ihr Interesse für die Politik?
2: Also als ich so mit 14 und 15 angefangen habe, mich ein bisschen intensiver mit Politik zu beschäftigen, habe ich mich vor allem geärgert über die Politik und die Politiker, die keine Ahnung haben vom Leben von mir als damals noch junge Menschen. Und irgendwann habe ich gemerkt, davon kriegen alle nur schlechte Laune, statt nur zu meckern und alles vermeintlich besser zu wissen, wäre es vielleicht besser, diese Energie in was Gutes und Positives zu stecken und nicht ins Rumschimpfen. Und dann bin ich bei den Grünen eingetreten. Null mit dem Plan, ja, bevor ich 30 für den Bundestag zu sitzen, sondern eher mich ein bisschen in meiner Freizeit mit coolen Leuten zu engagieren und irgendwas ein bisschen besser zu machen.
3: Wow, das ist ein sehr toller Grund. Und meine nächste Frage wäre, wie kann man Kinder politisch mehr einbeziehen und was muss man als Jugendlicher tun, damit seine Stimme gehört wird?
2: Ich glaube, es gibt sehr viele Möglichkeiten mittlerweile. Es gibt beispielsweise ja auch bei uns Jugendgemeinderäte, die in Wangen oder in Weingarten, lade ich zum Beispiel auch regelmäßig nach Berlin ein und frage sie, was sie umtreibt, was sie wollen und versuche sie auch so ein bisschen in ihrem Engagement mit zu begleiten und zu unterstützen. Man kann natürlich in eine Jugendorganisation einer Partei eintreten, aber wem das zu viel ist, der kann sich ja auch in seiner Schülervertretung engagieren. Man kann beispielsweise aber auch sich für ein Thema einsetzen, sei es in einem Verein, sei es in einer Umweltgruppe, sei es in einer Menschenrechtsgruppe. Deshalb, ich glaube, es gibt viele Möglichkeiten, aber am Ende hängt es auch davon ab, dass auf Seiten der Politik Menschen zuhören und ernst nehmen, was junge Menschen sagen, auch wenn sie vielleicht noch nicht bei der nächsten Wahl in ein paar Wochen den Stimmzettel einwerfen können. Denn das ist ja ihre Zukunft, über die wir im Bundestag und in allen anderen Parlamenten entscheiden.
0: Warum Frau Brugger als Kind das Gefühl hatte, von der Politik nicht gehört zu werden und sich als Jugendliche über die Politik geärgert hat, erfahrt ihr gleich nach Somewhere Only We Know.

0: Sie haben vorhin schon erwähnt gehabt, dass Sie schon als Jugendliche sich geärgert haben über die Politik. Hatten Sie denn selber als Jugendliche mal das Gefühl gehabt, nicht gehört zu werden?
1: Ich glaube, das hat man als junger Mensch irgendwie immer an manchen Stellen das Gefühl, nicht gehört und nicht verstanden zu werden. Aber ich muss zum Beispiel auch sagen, als ich dann schon bei den Grünen war und Sprecherin der Grünen Jugend Baden-Württemberg, hatte ich auch nicht immer das Gefühl, dass Winfried Kretschmann auf mich, beziehungsweise geht ja nicht um mich als Person, sondern um die Anliegen der Jugendorganisation der Grünen Jugend hört. Und daraus ist zum Beispiel die Idee entstanden, dass ich für den Bundestag kandidiere mit 24. Da ging es gar nicht darum, dass ich da persönlich Karriere machen wollte, sondern wir wollten als Grüne Jugend zeigen, hey, unsere Anliegen müssen in der Partei ernst genommen werden und sollten nicht nur von so Menschen wie Winfried Kretschmann oder Cem Özdemir, nee, die sind ja beide immer noch da und ich habe immer noch ein gutes Arbeitsverhältnis wie damals mit denen, aber doch das ein oder andere Thema, was wir auch kritisch diskutieren. Und das war zum Beispiel so ein Gefühl, an das ich mich gut erinnern kann, dass wir gesagt haben, dann muss jetzt jemand auch von uns für den Bundestag kandidieren, damit die uns endlich noch ernster nehmen.
2: Vielen Dank. Frau Burger, welche war die beste Entscheidung, die Sie in Ihrer Karriere getroffen haben?
1: Also da fallen mir eigentlich so zwei Dinge ein, die auch mein negatives Bild über Politik als junger Mensch dann sehr verändert haben. Ich habe oft, wenn mich was geärgert hat, nicht darüber nachgedacht, was heißt das jetzt für meine Karriere, sondern habe mich irgendwie engagiert und mich auch mit Leuten angelegt. Winfried Kretschmann habe ich schon erwähnt, aber auch Jürgen Trittin, der damals Fraktionsvorsitzender, ja, und sehr wichtig war. Aber ich hatte da nicht so eine Angst, ja, weil ich dann auch für die Dinge einstehe, die mich bewegen. Und immer wenn ich dann dachte, das war's jetzt. Jetzt habe ich zu viel rumgestresst. Er hat das witzigerweise dazu geführt und es ist eine schöne Erkenntnis, dass Menschen mich ernst genommen haben und mir mehr Verantwortung zugetraut haben, auch wenn ich hier ein bisschen auf die Nerven gegangen bin. Und das Zweite ist, ich habe in meinem Leben auch schon mal Nein gesagt, wenn man mir ein wichtiges politisches Amt angeboten hat, weil ich mir immer sehr genau überlege, kann ich das, will ich das, fühle ich mich gut damit? Und das Allerschönste in meinem Leben war, ist und war ohnehin die Entscheidung, ja, Zeit mit meiner Tochter zu haben.
0: Man hat ja so Wünsche. Und jetzt, wenn ich Ihnen einen Zauberstab geben würde und Sie könnten damit zaubern, was immer auch Sie wollten, was wäre das, was Sie jetzt sofort zaubern würden?
1: Ja, das klingt jetzt immer so hochtrabend, ne? Kann man sich immer drüber lustig machen, Weltfrieden. Aber ich denke wirklich an die Kinder in Russland, ja, die da getrimmt werden, schon in der Schule irgendwelche Kriegsspiele zu spielen oder an die Kinder in der Ukraine, die gerne einfach zur Schule gehen würden, aber deren Schulanfang jetzt in diesen Tagen vor allem in Bunkern stattfindet, weil Drohnen und Bomben fliegen. Und ich wünsche mir einfach, dass sowohl die Kinder in der Ukraine als auch in Russland nicht unter dem Terror von Wladimir Putin leiden müssen und einfach das machen können, was Kinder machen sollen, nämlich lachen, lernen und spielen.
2: Und was geben Sie Jugendlichen mit, die sich politisch engagieren möchten?
1: Sich niemals entmutigen lassen. Nicht aufgeben. Ich bin auch ein ungeduldiger Mensch. Alles dauert lange, alles kostet viel Kraft. Manchmal geht's zwei Schritte vor und wieder eins zurück. Aber lasst euch nie von jemandem erzählen, dass eure Meinung keinen Wert hat oder nicht gehört wird. Weil, wie gesagt, es ist eure Zukunft, über die wir in der Politik entscheiden.
0: Frau Burger, danke für diese wunderschöne Nachricht. Eine sehr, sehr wichtige Nachricht, auch an uns Jugendliche. So, jetzt aber mal zu etwas persönlicheren Sachen. Nämlich, Sie sind ja auch aus der Gegend, also aus Ravensburg. Haben Sie denn schon mal selbst bei Ravensburg-Spiel teilgenommen?
1: Also ich kann mich erinnern, da war ich aber auch schon Abgeordnete, wenn ich dann eben nicht zwischen zwei Sitzungswochen war, sondern irgendwie am Anfang einer sitzungsfreien Woche oder am Ende, wie ich durch die Stadt spaziert bin, die vielen coolen Stände gesehen habe. Und ja, ich liebe ja einfach auch Spiele und deshalb ja mag ich das und auch die Stimmung. Und es ist ja was Besonderes, wenn Menschen mich fragen, Frau Burger, wo ist Ihr Wahlkreis? Dann sage ich Ravensburg und dann sagen alle, ach, die Puzzle und die Spiele. Und das gehört ja bei uns irgendwie dazu.
2: Und Frau Burger, was spielen Sie gerne?
1: Oh, ich habe ein riesen Sammelsurium an Brettspielen. Ich konnte es gar nicht abwarten, bis meine Tochter alt genug war, mit mir unfassbar viele Brettspiele zu spielen. Das Letzte, was wir gespielt haben, war sogar witzigerweise von Ravensburger, nämlich Mycelia. Das ist ein sehr cooles Spiel, aber auch so die Klassiker, ne, von Cluedo, Risiko, Schnappt Hubi zum Beispiel. Ja, das wird alles sehr, sehr gerne im Hause Burger gespielt.
0: Das ist wunderschön. Ich nehme mal an, das ist auch eines Ihrer Lieblingshobbys. Welche Hobbys haben Sie denn und wie viel Zeit bleibt eigentlich Ihnen noch dafür?
1: So, das klingt jetzt, als wäre das so ein bisschen vorbereitet, aber es ist wirklich so, ich spiele gerne Spiele mit meiner Tochter und ich puzzle gerne, aber wir lesen auch unfassbar viel. Also das ist wirklich mit der wenigen Freizeit, die ich habe, das, worauf ich mich am allermeisten freue, mit meiner Tochter Unsinn zu machen. Basteln und so ist auch noch immer cool. Oder in Museen gehen, das machen wir auch sehr gerne mittlerweile. Und ansonsten, also ist für mich immer total wichtig, Zeit mit Familie und Freunden zu verbringen. Das erdet einen dann auch nochmal bei diesem auch manchmal Hamsterrad-Politik, wo so unfassbar viel so schnell passiert, manchmal auch traurig ist, manchmal auch kompliziert ist und auch manche Leute sich ein bisschen zu wichtig nehmen.
2: Und Frau Brugger, was denken Sie, wie wichtig sind solche Events, wie Ravensburg spielt, für die Gesellschaft?
1: Ich finde die super wichtig. Es geht mir auch mit den Kinder- und Heimatfesten bei uns so, weil ich finde, es gibt leider immer weniger Orte, wo alle Generationen zusammentreffen, irgendwas gemeinsam machen. Und gerade Spiele und gerade auch so große Events in so einer Stadt, die verbinden ja die Menschen miteinander. Und auch gerade in ernsten Zeiten ist es, glaube ich, total wichtig, auch zusammenzukommen, Zusammenhalt zu pflegen und ein bisschen auch gute Laune und Spaß zu haben, damit man eben auch sich für das Richtige einsetzen kann und nicht die Hoffnung verliert. Deshalb, ja, finde ich das einfach super, wie viel auch in Ravensburg und Umgebung immer los ist und wie viele Menschen sich da einbringen, dass das überhaupt stattfinden kann.
3: Über Helden ihrer Kindheit, Bücher und Rollenbilder spricht Frau Brugger nach Back to Friends. Bleibt dran, es wird nochmal echt interessant.

0: Es ist wunderschön zu hören, wie viel Zeit sie mit ihrer Tochter verbringen. Ich bin mir ziemlich sicher, dass sie schon mittlerweile für ihre Tochter wie eine Heldin schon sind. Aber zu Ihnen, was war denn Ihr Kindheitsheld damals?
1: Oh, da gab es unfassbar viele. Also, ich würde sagen, Pippi Langstrumpf, Anne of Green Gables, eine tolle Buchreihe. Bisschen älter, aber ich finde es immer noch cool. Mila Superstar und dann ein bisschen später Der Herr der Ringe und alle Figuren daraus. Das hat mich richtig gepackt, als ich es das erste Mal gelesen habe.
2: Und Frau Burger, welche Bücher lesen Sie gerade und welche haben Sie früher gerne gelesen?
1: Ich lese immer noch unfassbar gern. Aktuell lese ich mehrere Sachbücher, die sich viel mit Themen wie den USA, Russland, aber auch Weltraum zum Beispiel beschäftigen und was das eigentlich für unsere Sicherheit bedeutet. Also ich beschäftige mich auch gerne mit Themen, die manchmal auch ein bisschen strange sind, aber trotzdem wichtig. Genau, und gleichzeitig lese ich jetzt gerade seit dem Urlaub nochmal den Zauberberg von Thomas Mann und ein anderes Buch, das sich auch mit der Zeit rund um 1913 beschäftigt, weil mich erinnert diese Zeit an die Zeit, die wir heute haben. Und ich schaue gerade für mich so, ist da irgendwas, was wir daraus so ein bisschen abschauen können oder lernen können. Und deshalb ist es immer einerseits auch Entspannung und andererseits doch auch ein bisschen aktueller Bezug zu dem, was mich politisch bewegt.
0: Sehr, sehr spannend. Frau Burger, wie sehen denn Ihre Rollenbilder aus?
1: Dass einfach alle Kinder das sein dürfen, was sie gerne sein wollen und das tun können, was sie gerne möchten. Und dass wir in der Schule ein bisschen mehr und auch in der Gesellschaft vielleicht nicht darauf schauen, was jemand noch nicht kann, sondern was er oder sie eigentlich mitbringt und sein will und braucht. Und ich hätte es halt so gefeiert, als mal meine Tochter damals noch von der Kita nach Hause kam und gesagt hat, dass irgendjemand gesagt hat, das sei doch aber ein Jungspielzeug, was sie zum Spielzeugtag mitgebracht hat. Und dann hat sie zu mir gesagt, Mama, ist doch voll der Unsinn, es gibt's doch gar nicht, Mädchen und Jungspielzeug. Und dann habe ich gedacht, ja, genau so sieht's aus.
0: Sehr, sehr spannend und vor allem auch echt wichtig. Und ich finde es voll schön zu sehen, dass Ihre Tochter auch so merkt, so bei Spielzeugen gibt es nicht so junge Mädchen. Ich finde es extrem wichtig. Wie sieht es aber mittlerweile auch im Erwachsenenleben aus?
1: Ab da würde ich ungefähr das Gleiche sagen. Also jeder und jede sollte so leben können, wie er oder sie möchte, ohne dass ihnen dauernd jemand reinredet oder sie verurteilt und sich dauernd einmischt. Natürlich nicht, ohne dabei den anderen irgendwie weh zu tun oder ungerecht zu sein. Aber ich würde mir wirklich wünschen, dass wir einerseits Freiheit, Zusammenhalt und Sicherheit nochmal wieder ernster nehmen in unserer Gesellschaft. Weil wenn ich in der Welt rumreise, auch in viele Krisengebiete, merke ich, dass das alles Fragen sind, die nicht selbstverständlich sind. Und deshalb setze ich mich dafür auch politisch ein.
2: Und Frau Burger, wie oft pendeln Sie denn zwischen Ravensburg und Berlin hin und her?
1: Ziemlich oft. Also meistens haben wir 2 Sitzungswochen in Berlin und dann 2 sitzungsfreie Wochen. Da bin ich dann meistens in Oberschwaben und im Allgäu unterwegs oder natürlich auch mit meinen Themen in der Welt auf Reisen. Aber ja, das ist schon manchmal eine Woche hier, eine Woche da. Man sitzt sehr viel im Zug.
0: Im Zug hört man auch sehr viel Musik. Wir sind ja beim Radio. Deswegen, liebe Frau Burger, wir kommen langsam aber sicher zum Abschluss. Das war wirklich so spannend mit Ihnen. Gibt's denn ein Lied, mit dem Sie die Zuhörer dieses Interviews gerne grüßen würden?
1: Ja, und zwar habe ich mit meiner Tochter sehr, sehr früh K-Pop Demon Hunters geguckt und wir sind beide große Fans. Ich finde, auch da werden ziemlich coole Rollenbilder für junge Menschen transportiert, wobei ich auch nicht finde, dass jedes Lied und jede Serie für Kinder pädagogisch wertvoll sein muss. Man kann auch mal was gucken oder spielen, um einfach nur Spaß zu haben. Aber deshalb wünsche ich mir Golden von Huntrix.
2: Und warum genau dieses Lied?
1: Ich habe es ja fast schon erklärt, aber eben ich finde, es ist wirklich irgendwie ein cooler Film für junge und alte Menschen. Und man lernt eben da auch viel über die Frage zu sich selber stehen. Und ja, das hat mich und meine Tochter sehr früh begeistert, noch lange bevor der große Hype losgegangen ist. Und deshalb haben wir das auch immer wieder gerne, auch auf lange Autofahrten.
0: Ich muss zugeben, sie haben Geschmack, ist echt cool. Möchten Sie mit diesem Lied auch jemand ganz Bestimmtes grüßen?
1: Ja. Surprise, surprise, ich möchte meine Tochter mit dem Lied grüßen.
2: Dann, liebe Frau Burger, vielen Dank, dass Sie sich Zeit für uns genommen haben. Viele Grüße aus Ravensburg in die Hauptstadt.
1: Sehr gerne. Vielen Dank für die coolen Fragen und viel Spaß noch bei Ravensburg spielt.

Das war wieder eine Sendung Ravensburg spielt auf Radio FIPS. Zu Gast im Interviewbereich des Kreismedienzentrums waren Franziska Reh, die Organisatorin von Ravensburg spielt, und Agnieszka Brugger, Mitglied des Bundestages. Das Kreismedienzentrum Ravensburg hat am letzten Ferienwochenende 23 SchülerInnen von 4 verschiedenen Schulen aus dem Landkreis die Gelegenheit gegeben, Reporter zu werden. Ich bin Nina und durfte dabei sein. 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
3: Willkommen bei einer weiteren Sendung von der Spielmeile Ravensburg spielt. In dieser Stunde haben wir zwei spannende Interviewgäste für euch. Simon und Henry sprechen mit Melanie Malz. Sie ist Projektmanagerin beim Spielverlag Ravensburger und gibt uns spannende Einblicke in die Welt der Spieleentwicklung. Außerdem verrät sie uns, welche coole Aufgaben sie hat. Danach empfangen Henry und Mohammed sehr hohen Besuch. Die stellvertretende Landrätin Anna-Maria Ostermeier ist zu Gast. Sie spricht über ihre Aufgaben und gibt uns ganz private Einblicke. Hi, ich bin Jens und begleite euch durch diese Sendung. Viel Spaß!

0: Wir sitzen hier im Interviewbereich am Stand des Kreismedienzentrums bei Ravensburg Spielt. Ich bin Simon.
1: Und ich bin Henry. Unser Interviewgast ist Melanie Malz von der Firma Ravensburger.
0: Frau Malz, stellen Sie sich kurz unseren Zuhörern vor.
2: Hallo, ich bin Melanie Malz, ich bin 30 Jahre alt, gebürtig vom Bodensee und bin Projektmanagerin bei Ravensburger im Bereich Gravitrucks.
1: Sie arbeiten bei Ravensburger. Für die Hörer, die das noch nicht kennen, was ist das, Frau Malz? Können Sie das kurz erklären? Was sind da Ihre Aufgaben?
2: Also Ravensburger ist ein Spieleverlag. Wir sind relativ groß im Puzzlebereich, aber haben auch viele andere Sachen, wie eben zum Beispiel Kugelbahnen. Es gibt Ravensburger Bücher, Spiele vor allem auch, die viele von uns als von klein auf eigentlich kennengelernt haben. Meine Aufgaben als Projektmanagerin, besonders im Bereich Gravitrucks, ist, ich betreue im Prinzip die Produktideen von ihrem Anfang, als es mal nur eine Idee war, bis ihr sie dann im Laden kaufen könnt. Das heißt, unsere Arbeit hört eigentlich nie auf. Also bis wir mal an dem Punkt angekommen sind und darüber hinaus, weil wir nehmen dann auch Feedback auf und schauen, wie können wir das Produkt auch nach der Markteinführung noch verbessern. Somit kann man sagen, es wird wirklich nie langweilig in diesem Job.
1: Stimmt es, Frau Malz, dass Sie Ihren Verlobten durch die Arbeit bei Ravensburger kennengelernt haben?
2: Also ja, das stimmt tatsächlich. Tatsächlich war es mein zukünftiger Schwiegervater, der mich mal als Praktikantin eingestellt hat vor vielen Jahren. Seinen Sohn bin ich dann viele Jahre später auf der Weihnachtsfeier begegnet. Und manche Sachen sind wohl einfach Schicksal, würde ich sagen.
0: Neben Ihrer Arbeit haben Sie bestimmt auch andere Sachen, die Sie gerne machen. Erzählen Sie uns, wie Sie Ihre Freizeit verbringen.
2: Also momentan sind wir tatsächlich voll auf beschäftigt mit einem kleinen Welpen, den wir jetzt seit Anfang August haben, der auch dabei ist. Der wird da hinten gerade betreut. Ansonsten gehe ich super gerne mit meinem Vater laufen. Wir waren jetzt schon zweimal beim Wiener Halbmarathon dabei, was sehr viel Spaß macht. Und außerdem haben wir noch eine lange Liste an Orten, die wir mal sehen wollen. Das heißt, Reisen mit Hund ist gerade so mein Google-Verlauf. Und klar, eine Hochzeit planen steht auch noch auf der To-Do-Liste.
1: Sie reisen, Sie laufen Marathons und Sie haben einen Hund. Machen Sie auch mal nichts?
2: Also ich versuche so oft ich kann. Man nimmt sich Nichtstun immer gerne vor für das Wochenende. Aber ich würde mal sagen, ich glaube, mein Partner kann unterschreiben, ich bin da sehr schlecht drin. Das heißt, wenn ich sage, wir machen nichts, endet es damit, dass wir den ganzen Tag unterwegs sind.
0: Welche Ausbildung haben Sie gemacht und wie sind Sie eigentlich zu Ravensburger gekommen?
2: Also ich habe im Bachelor an der Hochschule Pforzheim International Marketing studiert. Und war dann im Ausland noch an der Ischgede Business School in Lissabon. Meinen Master habe ich dann in Amsterdam gemacht in Entrepreneurship. Und dann war ich erstmal in München und habe dann zu meinen Eltern gesagt, naja, wenn ich hier an den Bodensee zurückkomme, dann nur, wenn ich mal bei Ravensburger einen Job bekomme. Und das hat dann geklappt. In 2021 wurde ich dann eingestellt als Projektmanagerin erstmal für 3D-Puzzle, bevor ich dann im September letzten Jahres zu Gravitrucks gewechselt bin. Was echt eine coole Sache ist, wenn man so mal unterschiedliche Seiten und Abteilungen und Teams kennenlernen kann in der Firma. Also macht sehr viel Spaß.
1: Wie läuft es ab, Frau Malz, wenn ein neues Produkt entsteht?
2: Es kommt ein bisschen drauf an, wie im Prinzip die Idee entsteht. Also wie wir da überhaupt erstmal hinkommen. Aber ganz grob kann man sagen, zuerst hat irgendjemand mal einen guten Einfall und sagt, das wäre doch cool, wir könnten das machen. Der wird dann übergeben an einen Projektmanager. Das bin entweder ich oder eben eine von meinen Kolleginnen. Wir sind tatsächlich 3 Mädels im Team für Gravitrucks. Unsere Verantwortung ist es dann, diesen kompletten Entwicklungsprozess zu priorisieren. Also wir sagen, was muss wann passieren und wann müssen wir mit dem Projekt dann am Ende auch fertig sein. Wir haben aber auch sehr viele kreative Entscheidungen zu treffen, was natürlich das Tolle ist an der ganzen Arbeit, weil wir sehr viel mitdesignen dürfen. Man kann also sagen, wir machen so eine Mischung aus Produktgestaltung und Zeitmanagement. Wir arbeiten aber auch mit vielen anderen Abteilungen zusammen, wie das Design, die Konstruktion, die Produktionsplanung und so weiter. Und wir stimmen uns so lange ab, bis wir dann endlich einen Termin haben, an dem ihr das Produkt im Laden sehen könnt.
0: Bevor es weitergeht mit dem Interview mit Frau Malz, hören wir kurz das Lied Saw America von Olivia Rodrigo. 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

0: Jetzt geht es weiter mit dem Interview mit Frau Malz. Was bedeutet Produktbetreuung von der Idee bis zum Laden? Und wie lange dauert das, Frau Malz?
1: Also ich würde mal ein aktuelles Beispiel nehmen. Wir haben jetzt nämlich gerade eine Erweiterung entwickelt. Das ist Skytrax. Die ist jetzt ganz neu auf dem Markt und die eignet sich ganz gut, weil das sehr komplex war. Mit Skytrax kann man Türme bauen und durchfahren. Man kann mit Rutschen um die Türme herum und so weiter. Also da war relativ viel Entwicklungsarbeit dabei. Es war ungefähr so, die Idee kam mal auf, weil wir Rückmeldungen von Kunden hatten, die sich gewünscht haben, eben kompakt spannendere Bahnen bauen zu können mit Gravitrax. Das wurde an uns herangetragen und wir haben uns dann gefragt, okay, was wäre, wenn? Und mehr haben wir am Anfang erstmal nicht. Dann bekommt einer von uns Projektmanagern die Hoheit über das Produkt. Da machen wir ein Brainstorming, wir sammeln Ideen zur Umsetzung. Wenn wir dann da was haben, wo wir sagen, ja, das könnte man mal probieren, machen wir eine Machbarkeitsstudie. Dann werden Prototypen gebastelt, es wird mit Gravitraxern getestet. Und unser Job als Projektmanager ist eigentlich erst dann getan, wenn wir selbst das Produkt in einem Laden sehen können. Und selbst dann müssen wir eigentlich immer gucken, wie kann man das noch verbessern. Und nach Komplexität des Produkts kann das eben mal locker über 1 bis 2 Jahre gehen, bis es dann fertig ist.
2: Wie machen Sie uns ein Produkt schmackhaft, das unter anderem mit den Worten Magnetismus, Kinetik und Gravitation beworben wird, also stark nach Physik riecht, dem Lieblingsfach der allermeisten Schülerinnen und Schüler?
1: Also direkt vorweg, ich war nie besonders gut in Physik. Damit geben wir Grüße raus an meinen Physiklehrer, der wahrscheinlich lachen würde, wenn er das hört. Somit kann ich verstehen, dass man bei Physik erstmal sich denkt, warum sollte ich das jetzt wollen? Aber es ist ehrlich gesagt das, was Gravitrax so genial macht. Als ich angefangen habe, an meinem allerersten Tag im Team, durfte ich tatsächlich einfach mal nur spielen. Und das hat mir mehr über Physik beigebracht als so manche Schulstunde. Und das Verrückteste war eigentlich, ich fand das toll. Man ist damit beschäftigt, zu tüfteln, umzubauen, immer mal wieder zu schauen, wie nah kann ich zum Beispiel so eine magnetische Kanone an eine Kurve stellen, ohne dass mir dann die Kugel aus der Kurve fällt. Oder wie viel Geschwindigkeit brauche ich noch, damit der Actionstein richtig auslöst. Das heißt, all das fühlt sich total nach Spiel an, erklärt einem aber doch eine Menge über Physik. Das heißt, Gravitrax ist zum Teil zwar Physik, aber eben coole Physik. Deshalb muss man sich da eigentlich keine Gedanken machen. Und wie komplex Gravitrax ist, kann man ganz selber entscheiden. Man kann ganz einfache Bahnen bauen oder man kann sich es eben sehr kompliziert machen. Eben, deshalb kann es ganz intuitiv anfangen. Oder man kann bei den Fans in unserer Community mitmischen. Da kann man auf YouTube sehen, die machen unfassbar wahnsinnige Bahnen, die an Fingerfertigkeit eigentlich nicht zu übertreffen sind. Da kann man gerne mal auf dem YouTube-Kanal nachgucken. Das ist wirklich beeindruckend.
0: Bevor wir dazu kommen, was Ihr schönstes Erlebnis bei Ravensburger ist, was ist denn Ihr Lieblingsspiel?
1: Also ich muss sagen, als Kind habe ich am allerliebsten das Spiel Pharao von Ravensburger gespielt, wo man diese Pyramiden hat. Das hatten wir zu Hause und das ist, glaube ich, von mir gespielt worden, bis es auseinandergefallen ist. Und bis heute aber liebe ich Scotland Yard. Das fand ich schon immer cool. Ich bin großer London-Fan und ich finde, das war so ein Exit-Game, bevor Exit-Games jetzt so richtig groß geworden sind. Kann ich nur empfehlen.
0: Jetzt kommen wir zurück zur Frage. Was war bisher Ihr schönstes Erlebnis bei Ravensburger? Und Frau Malz, von welchen beruflichen Highlights erzählen Sie wahrscheinlich noch Ihren Enkeln?
1: Also ein absolutes Highlight bei Ravensburger ist für mich, wie viele von meinen ArbeitskollegInnen mittlerweile zu Freundinnen geworden sind. Also wir planen ja gerade eine Hochzeit und ich kann sagen, da sind auch ein paar eingeladen, einfach weil wir uns so gut verstehen, wir lachen sehr viel auf der Arbeit gemeinsam und ich glaube, dieser Spaß, der spiegelt sich in unseren Produkten wieder. Das macht es unter anderem so besonders, Teil von Ravensburger zu sein. Was berufliche Highlights angeht, würde ich tatsächlich sagen, das ist der Moment, wenn man sein Produkt das erste Mal auf der Spielwarenmesse in Nürnberg erleben kann. Das ist so das erste Mal, dass man merkt, wie reagiert jetzt die breite Masse der Außenwelt auf das eigene Produkt. Und da habe ich schon wirklich sehr viel Stolz empfunden, muss ich sagen. Oder auch, wenn man mal in einem Laden an der Kasse steht und jemand vor einem kauft das Produkt, bei dem man mitgewirkt hat. Und was anderes, was mich total freut und wo ich manchmal echt so ein bisschen Gänsehaut habe, ist, wenn man Bewertungen liest von Eltern, die sagen, mein Kind hat das zu Weihnachten bekommen und hat sich so gefreut. Das heißt, wir entwickeln Produkte, die andere zum Lächeln bringen. Und ich weiß ehrlich gesagt nicht, ob es was Schöneres gibt.
2: Haben Sie schon eine Idee für das nächste coole Produkt?
1: Nahezu unendliche. Allerdings nicht nur ich, sondern natürlich mein gesamtes Team. Man kann sagen, an Ideen mangelt es uns eigentlich nie. Ich kann natürlich nicht verraten, woran wir so genau arbeiten, aber ich kann auf jeden Fall anteasern, dass die Fans von Gravitrax sich auf was freuen können. Man kann die Welt zukünftig sicherlich noch viel, viel, viel weiter erweitern, als wir es bisher tun. Wir sind eigentlich ständig dabei, uns Neues auszudenken und ja, die Planung für die nächsten Jahre hat ein paar Highlights. Worauf ich mich sehr freue, ist der Turbo-Lift von uns, der Januar 26 auf den Markt kommt, weil es mal ein Lift ist, der wirklich ganz ohne Batterie eine Kugel nach oben befördern kann. Das ist einfach auch physikalisch wieder ganz interessant. Es funktioniert unfassbar zuverlässig. Macht sehr viel Spaß, damit zu bauen.
0: Welchen Tipp würden Sie Jugendlichen geben, die mal in der Spielwarenbranche arbeiten wollen?
1: Also ich würde sagen, das Wichtigste ist eigentlich eine Mischung aus organisiert sein und trotzdem weiterhin verspielt zu bleiben. Wir brauchen sehr viel Kreativität in unserem Job, aber natürlich ist auch Zeitplanung und Verlässlichkeit sehr wichtig. Was man machen kann, ist, wir bieten tolle Schnupperpraktika an. Da kann man auch einfach mal reinschauen und gucken, ist es was für mich? Man kann bei Ravensburger eine Ausbildung machen oder auch ein Studium. Da kann man sich einfach mal informieren, wenn man daran Interesse hat. Wir sind auf vielen Berufsmessen vertreten. Oder einfach mal auf der Webseite eben schauen, Praktika, auch im Studium kann man Praktika bei uns machen, habe ich damals auch gemacht. Also da gibt es viele Möglichkeiten.
2: Gibt es auch Spiele, die nur für Erwachsene oder für die ältere Generation sind?
1: Absolut, natürlich. Ich glaube, wir haben zum Beispiel gerade das Spiel That's Not a Hat. Das ist ein Partyspiel, das habe ich sehr viel gespielt, als es auf der Messe vorgestellt wurde. Da habe ich den Animateur beschäftigt, um mir das mal zu zeigen und zu erklären. Das macht wahnsinnig viel Spaß. Also da geben wir uns ganz viel Mühe. Es gibt auch mit Echoes eine Reihe an Exit Games, die unfassbar spannend sind. Von daher, da bleiben wir immer dran. Und ganz ehrlich, zum Beispiel Scotland Yard, wie ich gesagt habe, macht auch immer noch Spaß. Also man kann im Herzen immer jung bleiben.
0: Wir machen ja Radiosendung. Welches Lied fällt Ihnen ein, mit dem Sie die Zuhörer dieses Interviews grüßen möchten?
1: Das wäre I Lift von One Republic.
2: Frau Malz, warum haben Sie dieses Lied ausgewählt?
1: Das Lied war tatsächlich schon, als ich mein Abitur gemacht habe, mein Einlauflied, als ich mein Zeugnis beim Rektor abgeholt habe. Das hat so gut gepasst, weil ich als Kind ganz gerne mal von Bäumen gefallen bin oder von Treppen und mir ständig irgendwas gebrochen habe. Und es gibt in dem Lied eine Zeile, die heißt eben With every broken bone I lift. Und deshalb passt es einfach sehr gut zu mir und seitdem irgendwie so ein bisschen mein Song.
0: Möchten Sie jemand ganz Bestimmtes grüßen?
1: Also einmal meinen Welpen, aber der wird es nicht verstehen. Hi Maui. Und meine Eltern. Hi Mama. Hi Papa. Ich bin im Radio.
2: Frau Malz, vielen Dank, dass Sie sich die Zeit für uns genommen haben. Viel Spaß weiterhin auf der Spielemeile in Ravensburg.
1: Dankeschön.

0: Unsere Reporter sind auf der Spielemeile unterwegs und sprechen mit Standbetreibern und Besuchern und nehmen natürlich Liedwünsche entgegen.
1: Stellen Sie sich bitte einmal vor.
2: Also, ich bin Ben Bausch und wir stehen hier vor dem Baustand bei Ravensburg Spielt 2025.
1: Was machen Sie an Ihrem Stand und um was geht es dort?
2: Hier an unserem Stand probieren wir Leuten mit dem Sortierspiel, wie wir es nennen, das Sortieren von Abfällen zu zeigen und spielerisch beizubringen. Es geht beispielsweise darum, Flaschen, Biomüll und Abfall in 3 verschiedene Tonnen zu schmeißen und so den Müll richtig zu sortieren und dann vielleicht auch einen Preis zu gewinnen, sollte man richtig sortiert haben.
1: Vielen Dank.
2: Gerne.
3: Was wollen Sie heute auf der Spielemeile in Ravensburg erleben?
4: Also ich möchte ganz viele neue Spiele kennenlernen, weil ich da ganz großes Interesse habe.
3: Sind Sie zum ersten Mal hier auf der Spielemeile oder waren Sie schon öfters hier?
4: Ich war schon einmal hier vor sehr, sehr langer Zeit und es hat mir so gut gefallen, dass ich jetzt unbedingt heute die Gelegenheit nutzen wollte.
5: Stellen Sie sich bitte einmal kurz vor.
6: Hallo, mein Name ist Mike Leich, ich bin vom FV Ravensburg, wohne hier in Ravensburg und heute haben wir einen schönen Stand bei Ravensburg Spielt.
5: Um was geht es hier bei Ihrem Stand?
6: Wir haben eine Torwand aufgebaut für Kinder, die sich da austoben können, die hoffentlich die Bälle in die Löcher treffen, die dann kleine Preise bekommen. Das Entscheidende ist aber, wir wollen als Verein mit den anderen Ravensburger Vereinen zusammenarbeiten. Das heißt, wir haben einen Stand mit den Razorbacks, mit dem FV Ravensburg und mit den Tower Stars. Und da können die Kinder was sammeln und dann bekommen sie einen kleinen Preis.
5: Wie oft warst du schon hier auf dem Ravensburger Spielt-Event?
7: Das ist mein erstes Mal heute und gestern gewesen.
5: Und was hast du hier gemacht oder was willst du hier noch erleben?
7: Ich war mit der Tanzschule Desvimir hier und habe getanzt zweimal auf der Bühne. Und ich fände es eigentlich ganz gut, nächstes Jahr vielleicht wieder herzukommen und auch zu tanzen.
8: Hallo, ich heiße Sophie, bin 8 Jahre alt und komme aus Weilersimmerberg. Ich wünsche mir Wildberry Lillet von Nina Schuber.
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0: Im Interviewbereich ist inzwischen die stellvertretende Landrätin Anne-Maria Ostermeier eingetroffen, wo Henry und Mohammed es kaum erwarten können, ihren Gast zu empfangen.
1: Ich heiße Mohammed.
2: Und ich Henry. Uns gegenüber sitzt Frau Ostermeier. Frau Ostermeier, wie würden Sie sich selbst in 3 Worten beschreiben?
3: Ja, hallo Henry und hallo Mohammed. Vielen Dank, dass ich hier sein darf heute bei Radio FIPS und natürlich auch hallo an alle Zuhörer da draußen. Mein Name ist Anna-Maria Ostermeier, ich bin stellvertretende Landrätin im Landkreis Ravensburg. Und ja, in 3 Worten würde ich sagen, ich bin fröhlich, charmant und chancenorientiert.
1: Was heißt das jetzt alles zusammen?
3: Naja, also ich habe eigentlich immer gute Laune. Ich bin gerne unterwegs, unter Leuten, unterhalte mich mit so netten Schülern wie euch. Und im Amt schaue ich einfach immer darauf, dass alles, was wir tun, auch einen Sinn hat und einen positiven Sinn stiftet.
1: Was machen Sie eigentlich gerne in Ihrer Freizeit?
3: Ja, wenn ich mal nicht arbeite, dann bin ich am liebsten draußen unterwegs und dabei eigentlich immer sportlich unterwegs, sei es auf dem Rennrad, beim Skifahren, Hauptsache in den Bergen, wandern, joggen, schwimmen, mache sogar auch hin und wieder mal einen Triathlon und das ist dann mein perfekter Ausgleich.
1: Gibt es ein Hobby, das Ihnen wirklich wichtig ist?
3: Ja, also du hast ja schon gehört, das ist definitiv der Sport. Ohne Bewegung im Alltag komme ich gar nicht aus.
2: Der Landkreis Ravensburg ist groß und schön. Haben Sie Lieblingsorte, wo Sie besonders gerne hingehen?
3: Ja, klar. Entsprechend meiner Hobbys sind das natürlich die vielen Badeseen, unter anderem in Altshausen zum Beispiel. Ich bin total gerne im Allgäu in den Bergen unterwegs, finde aber auch zum Beispiel das Bauernhausmuseum vom Landkreis Ravensburg einen wunderschönen Ort im Landkreis.
1: Was war Ihr Traumberuf als Kind?
3: Naja, als Kind habe ich mich eher auf eurer Seite gesehen. Ich wollte nämlich immer Radiomoderatorin werden. Aber man muss sagen, so ein bisschen hat sich mein Traum erfüllt, weil jetzt in meinem Job als stellvertretende Landrätin darf ich manchmal Ausschusssitzungen des Kreistages leiten und moderieren.
1: Frau Ostermeier, wollten Sie schon immer in der Verwaltung oder beziehungsweise Politik arbeiten?
3: Also der Wunsch hat sich erst relativ spät ergeben. Ich habe zwar schon mit Anfang 20 mich politisch engagiert, aber eigentlich nur im Ehrenamt und habe am Anfang meiner beruflichen Ausbildung oder Karriere als Anwältin gearbeitet. Die Verwaltung und jetzt auch so ein bisschen Politik kam dann erst vor ein paar Jahren, als ich zum Landtag von Baden-Württemberg gegangen bin.
2: Wie sind Sie an Ihre Aufgaben als stellvertretende Landrätin gekommen?
3: Ja, das war eigentlich ganz einfach, aber eigentlich auch ein bisschen kompliziert. Man muss sich tatsächlich darauf bewerben. Das ist eine Stelle der Landesverwaltung und da ich eben im Landtag gearbeitet habe, konnte ich mich auf diese Stelle hier in Ravensburg als stellvertretende Landrätin und erste Landesbeamtin ganz normal bewerben.
1: Bevor wir zur Frage kommen, was eine stellvertretende Landrätin eigentlich macht, spielen wir das Lied Wackelkontakt von Eumara. 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
1: Wir sitzen hier im kleinen Sitzungssaal vom Rathaus Ravensburg und vor uns sitzt die Frau Ostermeier. Frau Ostermeier, was genau macht eine stellvertretende Landrätin eigentlich?
2: Ja, wie es der Name schon sagt, als stellvertretende Landrätin vertrete ich zum einen den Landrat. Das ist ein Großteil meines Jobs, dass ich Termine für ihn übernehme, Grußworte halte und heute zum Beispiel auch hier im Interview bin. Zum anderen habe ich aber auch inhaltliche Aufgaben, weil ich als Dezernentin für Mobilität das Amt für Straßen und für nachhaltige Mobilität leite.
1: Zwischenfrage. Wie lange sind Sie eigentlich schon stellvertretende Landrätin?
2: Ja, ich mache das noch gar nicht so lange. Ich habe erst im Juni damit angefangen, also so gut 3 Monate.
3: Wie sieht ein typischer Arbeitstag bei Ihnen aus, wenn es das überhaupt gibt?
2: Also typische Tage gibt's praktisch nie, aber ich würde sagen, typisch ist es, dass ich um 7 Uhr morgens meinen kleinen Sohn bei der Kita abgebe, ins Büro fahre und dann ehrlicherweise erstmal kurz frühstücke, weil ich das morgens wirklich nicht schaffe. Ja, und dann ist manchmal ein bisschen Zeit, dass ich mich mit meinen Leuten unterhalte, dass wir kurz den Tag anschauen, was so ansteht. Ja, und was dann an dem Tag passiert, ist wirklich jeden Tag anders. Meistens vollgepackt mit Terminen, häufig auch draußen unterwegs oder eben auch im Haus, im Landratsamt, bei Besprechungen, bei Teamsitzungen, Planungssitzungen oder eben wenn der Kreistag tagt.
3: Dann haben Sie keinen 9-to-5-Job?
2: Nein, definitiv nicht. Manchmal 6-to-8, manchmal kürzer. Es ist wirklich jeder Tag unterschiedlich. 9-to-5 wäre ja, man kommt zur selben Zeit ins Büro und geht zur selben Zeit wieder. Das ist bei mir definitiv nicht der Fall.
1: Wie arbeiten Sie mit dem Landrat und dem Kreistag zusammen?
2: Ja, mit dem Landrat und mit dem Kreistag ist es vor allem wichtig, dass man sich abstimmt. Das ist so das A und O in unserer Arbeit, dass wir viel miteinander kommunizieren, genau wissen, wie unsere Linien sind, welche Politik der Kreistag vor Augen hat, dass man da auch in die Kreisräte reinhört, in die Fraktionen. Das würde ich sagen, ist so das Wichtigste im täglichen Geschäft.
3: Welche Themen liegen Ihnen in Ihrer Arbeit besonders am Herzen, Frau Ostermeier?
2: Also jetzt mal fernab von konkreten Inhalten. Es ist für mich besonders wichtig, dass wir die Verwaltung als solche digitaler, schneller, effizienter, bürgerfreundlicher machen. Das ist mir besonders wichtig. In meiner Position auch als junge Mutter in Führung, dass man das gut vereinbaren kann. Nicht nur eben auf meiner Stelle, sondern generell bei uns im Landratsamt. Ja, und ansonsten versuche ich jetzt in den nächsten Wochen und Monaten, dass wir ein paar Vorschriften und Vorgaben loswerden. Und das zahlt ja dann auch auf das Konto ein, dass wir schneller werden.
1: Wir sind ja Schüler. Gibt es Projekte im Landkreis, bei denen Jugendliche mitwirken können?
2: Genau. Ich finde auch, dass ihr das hier so super macht, dass ihr euch definitiv mit einbringen solltet. Wir haben zum Beispiel das Format Schule trifft Politik. Da kommen wir auch an Schulen und da könnt ihr mitarbeiten. Da gibt's ganz konkrete Themen, an denen wir gerade arbeiten, wo ihr auch eure Meinung loswerden könnt. Aber ansonsten finde ich es total wichtig, dass man sich selbst auch engagiert. Wie gesagt, ich habe es ja erwähnt, dass ich mit 20 einer Jugendorganisation in einer Partei beigetreten bin und mich da engagiert habe. Und das hat mir total Spaß gemacht und dafür möchte ich auch werben, unabhängig davon, welcher Partei man sich da anschließen möchte. Aber dass man sich engagiert und politisch einbringt, ist total wichtig und so werden eure Themen auch gehört.
3: Wie wichtig ist es Ihrer Meinung nach, Frau Ostermeier, Jugendliche in Entscheidungen einzubeziehen?
2: Klar, natürlich wichtig. Es gibt viele Themen, die euch betreffen, ganz konkret. Aber ich muss auch sagen, ich würde da den Spieß gerne umdrehen. Weil was wir wirklich nicht brauchen können, sind nochmal eine Anhörungsschleife, noch längere Zeit, die vergeht. Deswegen nochmal der Appell an euch, nicht nur an euch beide, sondern natürlich an alle Jugendlichen, dass ihr euch von euch aus engagiert, dass ihr seht, okay, bei mir im Ort oder hier im Kreis ist was, was mich betrifft, da bringe ich mich ein, da schreibe ich mal was hin, da spreche ich jemanden an. Ich glaube, keiner beißt und da ist es ganz wichtig, dass ihr von euch aus auch aktiv werdet und nicht zu Hause sitzt und darauf wartet, dass jemand zu euch kommt und euch was fragt.
1: wenn Sie eine Sache in der Schule oder in der Jugendarbeit sofort ändern könnten. Was wäre das?
2: Jetzt seid ihr auf einer Realschule. Da habt ihr echt Glück. Weil was ich ändern würde, wenn ich mich an meine Schulzeit zurückerinnere auf dem Gymnasium, dann war das alles wenig lebensorientiert. Klar, man ist ein allgemeinbildendes Gymnasium in dem Fall, wird auf Studium und alles Mögliche im Leben vorbereitet, aber ja irgendwie nicht auf den Alltag, den einen als Erwachsener so erwartet. Steuern, kochen, nähen, das habe ich alles nicht gelernt. Teilweise kann ich es mittlerweile, weil ich mir selbst beigebracht habe, aber das wäre was, was ich ändern würde, dass unabhängig von der Schulform man auch ein bisschen besser aufs Leben vorbereitet wird.
3: Was sind aktuell die größten Herausforderungen Ihrer Meinung nach für den Landkreis Ravensburg?
2: Also Herausforderungen gibt's in den ganzen Themen, die wir haben, natürlich viele. Aber wenn ich mal was grundsätzlich aussprechen darf, dann wäre es, dass die Finanzausstattung einfach katastrophal ist. Es gibt ganz viele Fördertöpfe von EU, von Bund, von Land. Da hat überhaupt niemand einen Überblick. Es werden kleinteiligst Dinge gefördert und unterstützt finanziell. Was wir eigentlich bräuchten, wäre eine gute Grundausstattung, dass wir einfach arbeiten können. Dann wären wir auch schneller, dann wären wir auch weniger bürokratisch. Wir könnten einfach die Themen machen, die hier wichtig sind und nicht die, die gerade zufällig gefördert werden. Also wenn ich sagen könnte, was die eine große Herausforderung ist, dann, dass wir einfach einen guten Finanzhaushalt haben, mit dem man gut arbeiten kann.
1: Wie sieht Ihrer Meinung nach ein guter Landkreis für junge Menschen aus?
2: Naja, wenn ich mich an meine Jugendzeit zurückerinnere, dann war für mich eigentlich immer wichtig, dass ich überall hinkomme. Man kann in Ravensburg toll shoppen, man kann im Allgäu schön wandern gehen oder Fahrrad fahren. Wichtig ist also, finde ich, dass für Jugendliche, die noch kein Auto fahren können, eine gute Anbindung da ist, sei es mit Bus oder Bahn oder eben auch Fahrradwege, dass man sicher von A nach B kommt, weil der Landkreis bietet schon alles, man muss eigentlich nur dahin kommen.
3: Wir unterbrechen noch kurz das Interview mit Frau Oschermeier und spielen das Lied Sonne von Rammstein, das sich ihr Mann gewünscht hat.
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0: Frau Ostermeier, wie wird man stellvertretende Landrätin und welche Ausbildung haben Sie gemacht?
1: Ja, ich habe Jura studiert in Heidelberg und dort auch mein Referendariat gemacht. Also man muss Volljuristin sein mit beiden Examina und in der Verwaltung gearbeitet haben, bestmöglich auf mehreren Ebenen der Verwaltung. Und in meinem Fall war ich dann eben im Landtag von Baden-Württemberg, der auch Verwaltungsorgan ist. Und damit konnte ich mich dann auf die Stelle hier bewerben.
0: Was hat Sie motiviert, sich für den Landkreis Ravensburg zu engagieren?
1: Ja, mein Mann kommt aus Bad Saulgau und dementsprechend war die familiäre Verbindung hierher da und der Wunsch, dass man hier als Familie gemeinsam sesshaft wird, sage ich mal. Und der Landkreis Ravensburg ist natürlich, ja, gerade für mich als Outdoor-Sportlerin wunderschön, ganz tolle Landschaften. Ich finde es eine schöne Mischung aus ganz kleinen Ortschaften und auch den großen Städten. Insofern hat Ravensburg, der Landkreis, alles, was man sich nur wünschen kann.
0: Welche Situation in Ihrem Leben war besonders prägend, Frau Ostermeier?
1: Also in beruflicher Hinsicht war das, dass ich mit wenigen Kollegen in einer Kanzlei einen Standort gegründet habe, quasi so in die Selbstständigkeit mich orientiert habe. Das war sehr fordernd beruflich, vor allem neben der Mandatsarbeit. Und ja, im Persönlichen, mein Papa war schwer krank. Das war auch wirklich sehr prägend, natürlich dann in nicht ganz so schöner Hinsicht.
0: Was war Ihr bisher schönster oder stolzester Moment in Ihrem beruflichen Leben?
1: Ja, ich hatte ja gerade schon gesagt, dass wir da einen Standort gegründet haben. Und ich glaube, das war schon so der stolzeste Moment, als das geklappt hatte, als wir da umgezogen waren und unsere Öffnungsfeier hatten. Das war schon toll, wenn man dann zurückgeblickt hat und wusste, was man geschafft hat die letzten Monate.
0: Wir machen ja Radio. Welches Lied fällt Ihnen ein, mit dem Sie die Zuhörer dieses Interviews grüßen möchten?
1: Ja, da fällt mir ein, wir sind jetzt ja am Ende der Sommerferien, Urlaubszeit. Dass die noch ein bisschen länger anhält, würde ich mir gerne Bella Napoli von Roy Bianco wünschen. Das ist einfach der Hit, mit dem man den Sommer noch lange verlängern kann.
0: Möchten Sie jemand ganz Bestimmtes grüßen?
1: Ja, da würde ich meinen Mann und meinen Sohn grüßen, von denen ich gerade gar nicht weiß, wo sie sich hin verzogen haben. Und ich hoffe, ich finde sie gleich wieder.
0: Frau Ostermeier, vielen Dank, dass Sie sich Zeit für uns genommen haben und viel Spaß weiterhin auf der Spielmeile in Ravensburg.
1: Ich danke euch, es hat richtig Spaß gemacht, Mohamed und Henry, war richtig cool. Ich wünsche euch weiterhin viel Spaß beim Radiomachen, ihr macht es super. Ganz, ganz herzlichen Dank. Ciao.

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Simon und Henry haben mit Melanie Malz von Ravensburger Spiele über ihren tollen Job als Projektmanagerin gesprochen. Und die stellvertretende Landrätin Anna-Maria Ostermeier war zu Gast bei Henry und Mohammed. Wir sind Teil eines Mega-Projektes des Kreismedienzentrums Ravensburg, das insgesamt 23 Schüler und Schülerinnen aus 4 verschiedenen Schulen die Möglichkeit geboten hat, dieses große Event als Reporter zu begleiten. Radio Fips wurde so zu unserer Bühne. Ich bin Jens und hab's genossen. Schaltet gerne wieder ein, wenn es das nächste Mal heißt Ravensburg spielt auf Radio Fips. 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

0: Hallo und herzlich willkommen bei der Inforedaktion im Freien Radio für Stuttgart. Mein Name ist Janka Kluge. Der erste Beitrag heute beschäftigt sich mit dem Europäischen Protesttag zur Gleichstellung von Menschen mit Behinderung. Und Radio Korax hat dazu ein Interview gemacht mit Dominik Peter. Dominik Peter ist Vorstandsvorsitzender des Paritätischen Landeswohlfahrtsverbandes Berlin. Die Musik kommt heute übrigens von Rory Gallagher von dieser legendären Irish Tour.
1: Blicken wir zunächst mal auf das Bundesteilhabegesetz. In der aktuellen Reformdebatte geht es darum, dass Behörden, also die sogenannten Träger der Eingliederungshilfe, stärker entscheiden sollen, welche Unterstützung Menschen mit Behinderung bekommen und wie diese organisiert werden. KritikerInnen befürchten, dass dadurch weniger Raum für individuelle Wünsche bleiben. Konkret geht es dabei unter anderem um das sogenannte Belegungsrecht. Können Sie vielleicht zunächst mal schildern, wie dieses denn zurzeit gehandhabt wird und welche Folgen eine Reform zur Folge hätte, die jetzt eben für eben die Menschen, die heute zwischen schon verschiedenen Wohnformen wählen können?
2: Das Wichtige ist ja, dass wir uns in Deutschland darauf geeinigt haben, dass wir behinderte Menschen so leben lassen wollen, wie sie es wünschen, ob in einem Heim oder in ihrer eigenen Wohnung. Und diese Bedarfe, die sie dann benötigen, dass wir sie da unterstützen. Aber ich möchte noch eine Ebene höher gehen, weil das ist, glaube ich, ganz, ganz wichtig. Was man jetzt versucht zu ändern, soll Kosten sparen. Und diese Kostendiskussion ist eine ganz unsägliche Diskussion, weil, und das ist das A und O, wir haben hier durch das BTHG ein ganz kompliziertes Verfahren in Deutschland aufgebaut, was enorm viel Bürokratie erfordert. Ob in der Gemeinde, überall sind Kosten entstanden, die in den letzten Jahren förmlich explodiert sind. Was kein Mensch versteht, ist, dass man darüber relativ wenig sprechen will. Wenn wir uns die Diskussion in der Wirtschaft anhören, die klagt auch über Bürokratie und über Bürokratiekosten. Das ist genau hier auch der Fall. Das heißt also, wenn wir in eine Diskussion über einzelne Bedarfe sprechen, wie Belegung, dann ist das eine Ebene, worum es der Politik eigentlich gar nicht geht.
1: Das verstehe ich und vielleicht können Sie ja mal genau über diesen Bedarf was erklären, also über dieses Belegungsrecht.
2: Ja, da muss der Zuhörer aber verstehen, wir haben jetzt hier einen behinderten Menschen, der muss jetzt erstmal Kontakt aufnehmen zur Sozialverwaltung. Die führt ein Verfahren durch mit ihm, wo sie sich mit ihm trifft, wo sie die Bedarfe analysiert. Er formuliert, er möchte in eine eigene Wohnung und dann müssen diese Bedarfe umgerechnet werden, wie viel Geld er zur Verfügung bekommt. Und dieses Verfahren muss jeder Behinderte dann durchlaufen. Und das kann, glaube ich, jeder nachvollziehen. Das ist extrem, extrem aufwendig. Und es ist nicht unbedingt fördernd, den Willen der Behinderten zu eruieren.
1: Ein weiterer Kritikpunkt in eben dieser Reform des Bundesteilhabegesetzes ist die Komplexitätsreduzierung im Vertragsrecht. Also Wohn- und Betreuungseinrichtungen schließen selbstverständlich Verträge mit eben diesen Behörden darüber, welche Bedarfe bei einzelnen BewohnerInnen bestehen oder welche Leistungen bezahlt werden. Und dabei geht es um detaillierte Leistungsvereinbarungen, die laut KritikerInnen des Reformpapiers eben die Grundlage von personenzentrierter Leistungen sind. Wie blicken Sie auf eben diese Komplexitätsreduzierung im Verhältnis zur jetzigen Regelung?
2: Also, als ich Ihnen eben gerade zugehört habe, wie Sie es geschildert haben, ist jedem klar geworden, Komplexität ist hier das A- und O-Schlüsselwort. Es ist so absurd mittlerweile geworden, wie komplex solche Vertragswerke sind, solche Bedarfsermittlungen sind, dass wir davon wegkommen müssen. Es muss vereinfacht werden. Es muss vor allem, und das ist eine ganz große Forderung von vielen Verbänden, pauschalisiert werden. Ich kann nicht jede Minute in einen Vertragstext festhalten, jede Minute, die ein Behinderter an Unterstützungsleistung bedarf. Das ist absurd. Das können wir uns nicht leisten. Dass da die Kosten explodieren, ist wieder ganz klar. Da komme ich zu meinem ersten Punkt wieder zurück.
1: Okay, also Sie sind durchaus für eine solche Komplexitätsreduzierung, wenn ich das richtig verstehe. Es ist ja jetzt so, dass Menschen, die mit Behinderungen leben, Petitionen starten, um eben sich dagegen zu wehren, weil sie eben befürchten, dass dadurch diese Pauschalisierung ihrer Bedarfe eben wieder zurückkehrt.
2: Das muss man völlig neutral sehen. Was bedeutet eine Pauschalisierung? Wenn eine Pauschalisierung bedeutet, dass wir Bürokratie abbauen, dann wäre ich dafür. Wenn es das nicht bedeutet, sondern eine Pauschalisierung, ein Herabsenken der Leistungen, die ein behinderter Mensch zur Verfügung gestellt bekommt, dann bin ich dagegen.
1: Und wie blicken Sie denn darauf, also wie wird es denn jetzt in diesem aktuellen Reformpapier Ihrer Meinung nach gehandhabt? Würden Sie sagen, dass das ein fairer Umgang ist, eine faire Neuerung ist?
2: Nein, da komme ich zum Ausgangspunkt zurück. Es ist eine Diskussion, die da geführt wird. Im Hintergrund steht eigentlich die Kostenreduzierung. Und Kostenreduzierung heißt im Prinzip für den Staat, Leistungen abzubauen. Und dagegen wehren wir uns, weil wir haben Rechte gesprochen bekommen. Wir heißt behinderte Menschen. Und diese Rechte kann man jetzt nicht einfach aushöhlen, indem man sagt, wir haben das Geld nicht zur Verfügung. Wie das Geld zur Verfügung kommen könnte, wie man das wieder haben könnte, das habe ich vorhin gesagt, indem man zum Beispiel Bürokratie abbaut.
1: Okay, dann geht es weiterhin in dem Bundesteilhabegesetz, in dem Reformpapier, um eben eine theoriereduzierte Ausbildung von Assistenzkräften. Das wird mit einem Fachkräftemangel begründet, dem sozusagen mit einer vereinfachten Ausbildung entgegengewirkt werden soll. Welche fachlichen Mindeststandards sind aber dadurch dann bedroht auch?
2: Das ist ein ganz, ganz großes Feld. Wir sind jetzt hier in Berlin. Hier in Berlin hat es nochmal, also im Land Berlin, nochmal einen ganz anderen Punkt aufgebracht, dass hier die Kräfte, die als Arbeitsassistenz arbeiten, auch noch völlig unterschiedlich entlohnt werden. Also einheitlich für die ganze Bundesrepublik etwas vorzugeben, wie eine Fachkraft ausgebildet werden muss, hört sich auf dem Papier relativ gut an, ist aber sehr schwierig dann im Einzelfall umzusetzen. Also auch das sehe ich alles sehr, sehr kritisch. Zumal viele Behinderte ihre Assistenz selber anstellen und nicht irgendwo vom Staat gestellt bekommen. Und die wissen sehr wohl, die behinderten Menschen, was sie benötigen, was sie eine Person brauchen, die besondere Leistungen anbieten kann, die sie benötigen, die wissen das am besten. Und da jetzt nochmal ein Gesetz drüber zu setzen, finde ich völlig kontraproduktiv, macht das Ganze auch wieder viel zu kompliziert, viel zu komplex. Das bisherige System hat wunderbar funktioniert.
1: Okay, dann sprechen wir jetzt mal über das Behindertengleichstellungsgesetz. Ich habe es mir gestern so bei der Recherche so zusammengereimt, also ganz unterkomplex gesprochen, das BGG soll so funktionieren, dass eben die Umwelt für Menschen mit Behinderungen so angepasst wird, dass sie sich eben gleichgestellt darin bewegen können, unter anderem. Also konkret geht es da um den Ausbau von Barrierefreiheit. Der Deutsche Behindertenverband und auch Behindertenrechtsaktivisten kritisieren jetzt in der Neuerung des Gesetzes vor allem die Ausnahmeregelungen in der Privatwirtschaft. Also ein Unternehmen kann sich auf Unverhältnismäßigkeit berufen und somit echte Barrierefreiheit umgehen. Wie ordnen Sie das ein?
2: Sie haben das wunderbar zusammengefasst. Genau darum geht es. Der Staat ist ein Vorbild. Er hat für sich geregelt, wo Barrierefreiheit umgesetzt werden muss. Also wenn ich in ein Bürgeramt gehen muss zum Beispiel, dass das barrierefrei ist. Und wir fordern auch, dass die Privatwirtschaft, also damit meine ich zum Beispiel Arztpraxen, Friseure, all das, was privatwirtschaftlich angeboten wird, endlich auch unter dem Level Barrierefreiheit zusammengefasst wird und dass die auch dazu verpflichtet werden, ihre Angebote an behinderten Menschen auszurichten. Es kann nicht angehen, dass wir hier einen riesen Bereich in der Bundesrepublik ausnehmen, die sich nicht um Barrierefreiheit kümmern. Das muss endlich passieren. Und da muss ich auch zurückblicken und sagen, darum kämpfen wir schon seit 30 Jahren. Und dass wir im Jahr 2026 darum immer noch diskutieren müssen mit der Politik, das ist sowas von absurd und auch nicht nachvollziehbar.
1: Es werden außerdem ausbleibende rechtliche Folgen bei Diskriminierungen, beispielsweise am Arbeitsplatz, bemängelt. Die Beweislast würde jedes Mal aufs Neue bei den Betroffenen liegen. In Österreich beispielsweise gibt es in solchen Fällen Schlichtungsverfahren. Vielleicht können Sie die beiden unterschiedlichen Vorgehensweisen mal so ein bisschen gegeneinander auffächern.
2: Ja, das österreichische Modell kenne ich gar nicht, muss ich Ihnen jetzt passen. Also das kann ich Ihnen jetzt nicht auseinandernehmen, aber ich kann Ihnen zum deutschen Modell was sagen. Das zieht sich ja wie ein roter Faden durch unser ganzes Gespräch gerade durch. Wir müssen alles sehr viel einfacher gestalten. Einfacher gestalten heißt, wir müssen ein Barrierefreiheitsgesetz für alle haben und nicht mit Tausenden von Ausnahmen. Tausende von Ausnahmen heißt in diesem Fall, in dem Moment, wo eine Firma sagt, ja, der Arbeitsplatz ist nicht barrierefrei, dann brauche ich auch keine Behinderten anzustellen. Das springt einfach viel zu kurz. Wenn wir Barrierefreiheit vorgeben, dann müssen wir das auch verlangen können als Behinderte, dass der ein Arbeitsplatz barrierefrei sein wird. Und da kommen wir nicht dran vorbei, der Wahrheit ins Gesicht zu gucken und zu sagen, da ist die Politik viel zu kurzatmig und viel zu zögerlich, endlich, nachdem uns viele, viele, viele andere Länder überholt haben, Barrierefreiheit vorzugeben. Sei es am Arbeitsplatz, sei es, wenn ich auf die Bank gehe, um Geld abzuheben, sei es, wenn ich einen Arzt besuchen will, überall stoße ich als Rollstuhlfahrer auf massive Barrieren und die müssen abgebaut werden.
1: Heute ist der Europäische Protesttag zur Gleichstellung von Menschen mit Behinderung. Sie treten später auch als Redner in Berlin auf, ist das richtig?
2: Ja, natürlich.
1: Und geben Sie uns doch gerne einen kleinen Ausblick auf die Veranstaltung heute in Berlin.
2: Also, es ist wie, wir haben zuerst eine Demonstration, die wird vom Brandenburger Tor bis zum Roten Rathaus ziehen. Das Rote Rathaus für alle Nicht-Berliner, das ist da, wo der Senat, wo unser regierender Bürgermeister seinen Sitz hat. Da haben wir eine große Bühne, da erwarten wir Tausende von Behinderten. Und da wird unter anderem eine Petition überreicht, die rund 100.000 Unterschriften erreicht hat. Und diese Petition richtet sich dafür an die Politik, dass endlich Barrierefreiheit auch für die Privatwirtschaft in dieses Bundesbehindertengleichstellungsgesetz aufgenommen wird. Und dazu kommen auch namhafte Politiker von fast allen Parteien. Und denen werden wir das unter anderem übergeben.
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0: Im nächsten Beitrag geht es um einen Angriff in Cottbus auf ein selbstverwaltetes Wohnhaus. Und Radio Dreieckland hat sich damit beschäftigt und hat ein Interview gemacht mit dem Pfarrer Lukas Pelio von der Initiative Sichere Orte in Südbrandenburg.
1: Wenn nachts plötzlich dichter Rauch durch die Wohnungen zieht und Menschen denken, ihr Haus brennt, was berichten Ihnen die Bewohner über diesen Moment?
2: Ja, die BewohnerInnen waren auf jeden Fall erstmal sehr, sehr schockiert und aufgewühlt danach, weil man muss sich das wirklich vorstellen. Wir haben das ja als Pressemitteilung der sicheren Orte, der Initiative öffentlich gemacht. Damals haben wir noch von einer Rauchbombe gesprochen. Das persönliche Erleben der Menschen aber war, sie sind aufgewacht in der Nacht, hatten dichten Rauch teilweise in ihren Wohnungen, haben die Wohnungstür nicht gesehen. Die dachten einfach wirklich, ihr Haus brennt.
1: Sie von der Initiative sich

0: Ihre Orte Südbrandenburg sprechen ja von einer weiteren Eskalation rechter Gewalt. Was meinen Sie damit?
1: Na, wir stellen fest, dass eben gerade noch weitere Grenzen überschritten werden und dass vor allen Dingen jetzt vermehrt ja auch der persönliche Wohnraum von Menschen angegriffen wird. Das ist natürlich alles keine komplett neue Sache, aber doch in dieser Dichte und in dieser Schlagzahl ja doch neu.
0: Und so von außen macht es den Eindruck, als würde sich hier rechte Gewalt gewissermaßen normalisieren. Wie erleben Sie das im Alltag in Cottbus?
1: Wir kämpfen gegen diese Normalisierung an, aber es ist tatsächlich für viele Menschen Alltag, nicht unbedingt jeden Tag angegriffen zu werden. Das wäre irgendwie eine unnötige Dramatisierung, aber dieses ständig mitdenken zu müssen, auf der Hut zu sein, von anderen Menschen mitzubekommen, dass sie bedroht wurden, angegriffen wurden. Also es ist einfach insofern für aktive Menschen, für engagierte Menschen auf eine unschöne Weise normal. Und gleichzeitig ist es auch, ja, es überrascht oft nicht mehr, dass sowas passiert. Das ist ja auch eine Normalisierung. Und genau deswegen wollen wir mit unserer Initiative Sichere Orte die Sachen immer wieder skandalisieren, weil es Skandale sind. Aber das braucht sehr viel Energie, um immer wieder aufzustehen und zu sagen, ey, es ist aber überhaupt nicht okay, dass Menschen so angegriffen werden.
0: Wie verändert so eine latente, so eine dauerhafte Bedrohung? Ist es ja nicht nur eine latente Bedrohung, sondern es gibt ja immer wieder diese Angriffe. Wie verändert das die Menschen, die vielleicht dort wohnen, aber auch die Stadtgesellschaft in Cottbus?
1: So eine Angriffe haben ja einen größeren Radius an Wirksamkeit als die unmittelbar Betroffenen und auf viele andere Menschen, die das mitbekommen, wirkt es natürlich insofern auch einschüchternd, sich zu engagieren oder sich öffentlich zu äußern oder öffentlich auch klar gegen rechts zu bekennen. Das ist eine Gefahr, die von diesen Angriffen ausgeht. Und das ist auf jeden Fall eine Veränderung, die wir in den letzten Monaten, Jahren feststellen, dass es weniger Leute gibt, die so ganz klar öffentlich sich äußern. Gleichzeitig verändert es aber auch was, na, zum Positiven möchte ich nicht sagen, aber Menschen beschließen auch unter so einer Bedrohungslage bewusst sich zu engagieren, weil sie sagen, bis hierhin und nicht weiter. Und gerade die letzte Woche, die letzten zwei Wochen haben auch dazu geführt, dass es eine große Welle von Solidarisierung gab, sowohl überregional von irgendwie großen, bedeutenden Playern vermeintlich, aber auch lokal von Menschen in der Nachbarschaft, die vorbeigekommen sind und gesagt haben, so geht's aber gar nicht. Das ist auch ein positiver Effekt. Wir hatten eine Demonstration vergangene Woche am 30. April. Da waren 500-600 Leute und es war ein ganz, ganz besonderes Gefühl von Nähe und Verbundenheit, was total gut getan hat nach solchen Ereignissen.
0: Nähe und Verbundenheit nicht nur innerhalb der Stadtgesellschaft, sondern auch für die Menschen, die ganz konkret von Angriffen betroffen sind?
1: Ja, also vor allen Dingen die. Also ich erinnere an eine Situation, als eine 18-jährige Person, die auch angegriffen wurde, eine Rede gehalten hat und ganz persönlich erzählt hat, was das mit ihr gemacht hat. Und ich glaube, uns standen allen die Tränen in den Augen und es war total berührend, das zu hören, was das, ja, weil sie so sehr ihre Gefühle sehr offen gezeigt hat. Und am Ende hat die ganze Demonstration auf die Rede geantwortet mit dem Ruf, du bist nicht allein. Ich glaube, das ist gar nicht zu überschätzen, wie sehr so ein Moment auch tragen kann.
0: Es gab jetzt auch auf eine Synagoge in Cottbus, da wurde ein großes Hakenkreuz geschmiert. Unbekannte haben antisemitischen Schriftzug an die Wand geschmiert. Dazu ja auch die Angriffe auf Personen. Würden Sie sagen, wenn wir jetzt mal auf die TäterInnen schauen, haben wir es mit EinzeltäterInnen zu tun oder auch mit gefestigten rechten Strukturen, die ganz gezielt solche Orte und Menschen ins Visier nehmen?
1: Ja, noch sind die Leute, die sowas machen, nicht gefasst. Das ist Aufgabe der Polizei, da endlich mal auch Ergebnisse zu liefern. Aber ganz klar kann ich sagen, wir haben hier seit Jahrzehnten gefestigte rechte, rechtsextreme Strukturen, die eben ganz viele gesellschaftliche Bereiche mit einbeziehen. Da gibt es ein neonazistisches Hooligan-Milieu, da gibt es Unternehmen, da gibt es Sicherheitsfirmen, die den Namen Sicherheit natürlich nicht verdienen. Da gibt es verschiedene politische Gruppierungen von der AfD, dem Dritten Weg. Und die bilden ja ein alltägliches Geflecht von rechten Strukturen und solange die nicht zerschlagen werden und nicht da wirklich rangegangen wird, wird es immer wieder jugendliche Täter geben, die aufsteigen wollen, die sich beweisen wollen, die vielleicht noch gar nicht so gefestigt sind, aber eine brutale Wirksamkeit entfalten. Da können wir auf der Symptomebene rumdoktern und jetzt uns mit diesen Jugendlichen beschäftigen, ist auch wichtig, aber solange die Strukturen, die dahinter stehen, nicht beseitigt werden, wird sich das Problem nicht lösen.
0: Immerhin räumen ja Polizei und Verfassungsschutz ein, dass es eine starke rechtsextreme Szene in der Region gibt. Wenn ich Sie jetzt mit Ihrer Bemerkung vor einer Minute richtig verstanden habe, deuten Sie ja subtil durchaus eine Kritik an, dass auch Betroffene berichten ja davon, dass sie sich nicht ausreichend geschützt fühlen. Wo sehen Sie Defizite bei Behörden?
1: Na, erstmal sehe ich das Defizit, dass, wenn das Problem benannt wird, das Problem Rechtsextremismus, immer fast reflexhaft hinterhergeschoben wird, aber der Linksextremismus, aber der Islamismus, da kommt immer so ein Nachklapp von Verharmlosung, der sich mir überhaupt nicht erschließt. Und gerade wenn ich das Problem so klar benenne, wie der Verfassungsschutz oder so, dann muss ich das doch auch lösen, sonst ist es doch einfach peinlich als Staat. Also ganz konkret ist jetzt auch letzte Woche eingerichtet worden eine Sonderermittlungsgruppe, die da mal gut ermitteln soll und vielleicht auch Sachen liefern muss. Aber ich glaube, Staat ist viel, viel mehr als nur in dieser repressiven Schiene, auch in der Verantwortung, die Menschen zu stärken und zu schützen, die sich engagieren. Und das ist mehr als Rückendeckungsworte, sondern es geht auch darum, unsere Räume, unsere Orte ausreichend zu finanzieren, weil wir sehen uns ja eigentlich einen doppelten Angriff ausgesetzt der rechten Gewalt, die sich ganz manifest als Schlägergewalt äußert, aber auch einer Gewalt, einer strukturellen Gewalt von Kürzungen, von Marginalisierung von Zivilgesellschaft. Und da muss Staat Prioritäten setzen. Und das tut er gerade nicht mit der Kürzung bei Demokratieleben, mit Kultur, Sozialkürzungen, die uns ja alle treffen und die gesellschaftlichen Zusammenhalt eigentlich ja ganz doll erodieren lassen.
0: Wie steht es eigentlich um die finanzielle Absicherung Ihrer Initiative Sichere Orte Südbrandenburg?
1: Unsere Initiative trägt sich komplett über Spenden, ist in dem Fall aber auch eine gute Sache. Wir wollen auch nicht staatlich abhängig sein, sonst können wir keine Kritik mehr üben oder es macht es schwieriger. Aber wir vertreten ja ganz viele Kulturorte, Wohnprojekte, Demokratieprojekte, die sich bei uns zusammengeschlossen haben. Und die haben eben mit diesen Kürzungen zu kämpfen. Die hängen ja ganz oft an kommunalen Geldern. Und da müssen sich Kommunen, da muss sich das Land entscheiden. Sind uns diese Keimzellen von Demokratie wichtig? Oder sind sie uns nur wichtig, wenn sie angegriffen werden, um dann dorthin zu fahren? Wir brauchen die aktuelle Betroffenheit, aber wir brauchen auch die langfristige Absicherung.
0: Was muss konkret passieren, politisch, aber auch gesellschaftlich, damit Menschen in solchen Projekten wie WK51 künftig nicht mehr zur Zielscheibe werden?
1: Ich glaube, es braucht da viele Maßnahmen. Die erste Maßnahme ist, dass politisch Verantwortliche und behördlich Verantwortliche wirklich, wirklich klar sich hinter diese Projekte stellen und klar die Angriffe verurteilen. Dann müssen auch die Eigentümergemeinschaft endlich handeln, dass da die Türen und Sicherheitsvorkehrungen so gefestigt werden, dass es viel schwieriger ist, dort einzudringen. Und die Orte, die so gefährdet sind und die auch immer, wie die WK, die wurde regelmäßig mit Fadenkreuzen an der Hauswand markiert, die müssen einfach besondere Aufmerksamkeit auch von Polizei erfahren, dass die Leute da drin geschützt werden. Und weitere Projekte müssen in die Lage versetzt werden, langfristig zu überleben. Weil wir reden hier viel vom Strukturwandel in der Region. Da sind die Menschen, die den vorantreiben. Das sind die Menschen, die hier im Alltag dafür sorgen, dass es gesellschaftlichen Zusammenhalt gibt, dass es ein kulturelles Leben gibt. Wenn die Menschen aus Angst entscheiden, wegzugehen, dann sieht es düster aus.

0: Letzte Woche am Donnerstag wollte die Bundes-AfD einen Bürgerdialog im Kongresszentrum Dormero in Halle durchführen. Dagegen gab es natürlich Proteste und Julia und Julika und Gunnar von Radio Korax aus Halle waren vor Ort und haben sich diese Proteste angeschaut.
1: Es ist Donnerstag, der 30. April, ein sonniger Nachmittag, beziehungsweise wir stehen hier im Halbschatten gegen 16:30 vor dem Eingang des Dormero Hotels. Meine Kollegin Julika und ich sind gemeinsam am Dormero Kongresszentrum, am Dormero Hotel.
2: Ja, und hier soll an der Frankestraße sowie an der Leipziger Straße protestiert werden gegen eine geplante Veranstaltung der AfD-Bundestagsfraktionen. Ein Bürgerdialog nennt das die AfD. Halle gegen Rechts, Bündnis für Zivilcourage spricht dagegen von Wahlkampfshow statt Dialog. Neben Halle gegen Rechts hatte auch der Studierendenrat der Martin-Luther-Universität Halle-Wittenberg zur Teilnahme an der Kundgebung aufgerufen.
1: Ja, und wir beide schauen jetzt hier ein wenig um für euch. Julika hier vom Dormero Hotel und ich schaue mal rüber zur anderen Seite vom Dormero Kongresszentrum für euch.
3: Die Partei, die AfD, ist für die Aufrüstung, für die Stärkung des Heeres, letztlich für die Kriegstüchtigkeit. Krieg nach innen bedeutet dann auch Gesinnungsterror gegen Theater, Kunst und Kultur insgesamt. Bedeutet, dass Menschen die Partei eigentlich oder überhaupt gegen ihre Interessen wählen. Nicht Migranten sind die Schuldigen. Die Konfliktlinien sind die soziale Ungerechtigkeit, die Armut, die Kinderarmut in diesem reichen Land. Da müssen wir ansetzen, das müssen wir klar herausarbeiten.
4: Ja, hi, ich bin Malte. Ich bin einmal hier als Privatperson, um gegen die Veranstaltung der AfD zu protestieren. Und ich bin hier als stellvertretender Vorsitzender der GEW Sachsen-Anhalt, der Gewerkschaft Erziehung und Wissenschaft, um ganz klar zu zeigen, die AfD und deren bildungspolitischen Vorstellungen passen mit unseren gar nicht zusammen. Wir sind alles das, nicht was die AfD ist.
2: Ja, vielleicht können Sie sagen, wie Sie als GEW auf die Wahl im September blicken.
4: Wir blicken natürlich mit großer Sorge auf die Wahl. A, positionieren wir uns deutlich gegen die menschenverachtenden Einstellungen der AfD und sind da sicherlich auch bekannt. Viele von uns sind auch in den Lehrerhauptpersonalräten, auch in den Ministerien und im Landesschulämtern vertreten als aktive GEWler. Wir machen uns natürlich A, große Sorgen darüber, wie die Bildungspolitik aussieht, wenn es tatsächlich zu einer AfD-Regierungsbeteiligung kommt, weil das unseren Vorstellungen völlig konträr ist. Wir sind für Inklusion, wir sind für Vielfalt, wir sind für ein vielfältiges Bildungssystem. Bei uns soll jeder eine Chance bekommen. Wir sind gegen Ausgrenzung und deswegen machen wir uns eben große Sorgen darüber, was passieren würde, wenn es eine AfD-Regierungsbeteiligung gibt. Und natürlich machen wir uns auch persönlich Sorgen über unser persönliches Schicksal, weil wir wissen ganz genau, dass wir dort auf sowas wie einer Abschussliste mit Sicherheit stehen. Aber wir sind auch guten Mutes, dass man eine 70, mindestens 70 Jahre, 80 Jahre alte Demokratie nicht so von einem Tag auf den anderen mit 30% und vielleicht ein paar plus abräumen kann. Wir machen auf jeden Fall so weiter wie jetzt.
5: Wir haben das AfD-Parteiprogramm hier in der Gruppe der Omas gegen Rechts auch studiert, haben uns das gegenseitig erklärt oder erstmal genannt, was drin ist. Und das ist völkisch, faschistisch, rassistisch, antisemitisch. Und wir finden, dass diese Art von Bürgerdialog eine Art von Wahlveranstaltung ist. Und wir würden eigentlich lieber wollen, dass wir hier mit Leuten auch ins Gespräch kommen und ihnen erklären, was wirklich ist, wenn Leute das wählen unter der Vorspielung falscher Inhalte. Darum geht es ja eigentlich, dass Menschen die AfD wählen und ihnen überhaupt nicht richtig klar ist, was dieses Programm dann für sie auch bedeuten würde, wenn die AfD je an die Regierung kommt.
2: Okay, was ist dein Lieblingsdemo-Plakat, das du bisher gesehen hast?
6: Also gerade vor meiner Nase habe ich keine Kekse für Nazis und das ist mir deswegen sympathisch, weil man die schwierigen Sachen am besten mit Humor bekämpfen kann.
2: Das habe ich auch gedacht, deswegen ist mein Lieblingsplakat der einzig schlaue Blaue und dann ist daneben so ein blauer Elefant von Sendung mit der Maus. Das ist mein Lieblingsplakat.
6: Finde ich auch gut.
1: Ich stehe jetzt hier an der Franke-Straße. Hier ist es sehr sonnig und auch schon viel Polizei. Hier sind mindestens, würde ich jetzt persönlich schätzen, mindestens 50 Personen auch schon anwesend. Und hier ist ein Gast dabei. Hi, wie geht's dir hier?
7: Hi, mir geht's ganz gut. Ich bin mal gespannt, wie voll das noch wird. Ich glaube, wenn wir jetzt gehört zu haben, in der Leipziger Straße ist es ein bisschen voller. Und ich hoffe, dass sich noch viele, viele einfinden und hier auch ein Zeichen setzen gegen die AfD.
1: Wie geht es dir damit, dass das heute im Dormero-Kongresszentrum stattfinden soll, die Veranstaltung?
7: Ich finde es ein bisschen seltsam, also dass sie dafür die Türen öffnen, naja, halte ich nicht so viel davon.
1: Ja, wie gesagt, sehr sonnig hier und wir stehen auch wirklich direkt eigentlich am Rand, 50 Meter vielleicht vom Dormero-Kongresszentrum entfernt. Und mir wurde auch gesagt, dass hier ein rechter Streamer sein soll, der die Leute filmt, der hier vor Ort ist. Eine bekannte Strategie, die man ja auch schon gesehen hat bei der Demonstration zur rechten Buchmesse in Halle, die im vergangenen Herbst stattgefunden hat. Und jetzt sieht man hier auch einen ersten Banner, Menschenwürde verteidigen, AfD-Verbot jetzt mit AfD-Verbot.jetzt, der hier ausgebreitet wird.
8: Was lange als potenzielle Gefahr der schleichenden Normalisierung extremer rechter Positionen diskutiert wurde, ist inzwischen traurige Realität geworden. Dass Veranstaltungsorte wie das Dormero oder die Halle-Messe der extremen Rechten bereitwillig ihre Räume und Bühnen zur Verfügung stellen, unterstreicht diese Entwicklung auf erschreckende Weise. Setzen wir ein klares Zeichen für eine offene, plurale und solidarische Gesellschaft, in der die Würde, Rechte und Vielfalt aller Menschen respektiert und geschützt werden. Lassen wir diese Inszenierung nicht ungestört, sagen wir laut und deutlich, AfD stoppen, Nazis raus, kein Frieden mit der extremen Rechten. Ich würde jetzt das Mikro noch an Said vom Flüchtlingsrat übergeben. Schön, dass du da bist.
9: Dankeschön. Mehr Schutz, mehr Solidarität und mehr gesellschaftliche, bessere Klima. Bevor ich hier kam, habe ich einen Kaffee geholt von Hauptbahnhof hier in Halle, da ich aus Magdeburg komme. Und der Mensch, der mir den Kaffee also gegeben hat, hat Migrationsgeschichte. Und bevor mir stand eine Frau, die einen Sticker für die AfD hat, angeblich kommt zu dieser Veranstaltung. Aber trotzdem hat dieser Kaffee von diesem Mensch, der Migrationsgeschichte hat. Aber geht sie gleichzeitig zu einer Veranstaltung, die fordert, diesen Mensch abzuschieben. Wie widerlich ist das? Also, sorry. Genau. Vielen Dank für Ihre Solidarität, vielen Dank für Ihre Mühe, dass Sie hier einfach weiterkämpfen. Wir machen weiter und bleiben Sie stark. Vielen lieben Dank.
8: Ich möchte einmal noch mal darauf hinweisen, hier wird gefilmt und achtet bitte auf euch. Dreht euch weg, schirmt euch ab. Ihr müsst hier auch niemandem ein Interview geben und verteilt euch gerne noch ein bisschen zur Seite. Und ich gebe jetzt erstmal ab an die Trommelgruppe. Schön, dass ihr da seid.
1: Ja genau, hier sind wohl rechte Streamer anwesend, die gerade abgeschirmt werden mit Bannern. Und hier steht, wie gesagt, eine Menschenkette, die einen großen roten Banner trägt, auf dem in weißer Schrift steht, keine Zusammenarbeit mit der extremen Rechten, damit auch die PKW-FahrerInnen, der motorisierte Verkehr, der hier auf der großen Hauptstraße unterwegs ist, Richtung Bahnhof oder eben Richtung Neustadt, wo auch immer hin in die Innenstadt, dass auch die Menschen hier mitbekommen, was die Haltung der Demonstrierenden ist.
10: Für mich ist aber halt auch der politische Diskurs auch sehr wichtig in dem Zusammenhang, weil meiner Meinung nach, wenn man nicht miteinander redet, kann man nicht miteinander klarkommen. Es ist natürlich schwierig, gerade in Bezug zur AfD. Ich selber war auch bei den Demos gegen die AfD dabei, wo es auch darum ging, um ein Parteiverbot. Es ist natürlich schwierig, ein Parteiverbot löst nicht die Probleme, die es gibt. Weil natürlich, wir haben hier Probleme in Deutschland, die nicht abzusprechen sind. Aber da ist halt meiner Meinung nach die AfD keine Lösung für. Trotzdem, wie gesagt, ist das auch nicht für mich eine Lösung, einfach zu sagen, wir reden überhaupt nicht mehr mit gewissen Leuten.
1: Genau, warum sind Sie heute hier?
11: Eigentlich vorrangig als Mitglieder des VVN-BDA, der Verfolgung des Latschischen Bund der Antifaschisten. Und wir verfolgen also den Schwur des Buchenwald, das darf nie wieder sein. Ne? Und deshalb also stehen wir also hier.
1: Ja, ich stehe jetzt hier mit Thorsten Hahnel von Halle gegen Rechts. Ja, Thorsten, ich habe schon mitbekommen, es ist manchmal ein bisschen angespannt gewesen hier mit rechten Streamern. Wie erlebst du das gerade?
12: Naja, wir hatten jetzt gerade eine Situation, wo die sehr massiv versucht haben, in die Kundgebung reinzugehen. Schon zu Beginn haben wir sie aufgefordert, sich zurückzuhalten. Klar, es gilt bei unseren Kundgebungen die Pressefreiheit. Die Frage ist, ist das Presse? Da kann man drüber streiten. Die Polizei sieht es so, dass sie natürlich das Recht haben, da zu filmen. Ist auch in Ordnung. Aber das, was die machen, ist, also zum Beispiel nennen sich ja selber Freigeist TV. Man kann sich diesen Quatsch auf YouTube angucken. Das ist immer das Gleiche. Sie gehen in linke Demos rein, drängeln und so, bis es irgendwann körperlichen Kontakt gibt, stellen sich dann das Opfer dar. Und genau das ist hier passiert. Die einen sind jetzt weg, der andere ist noch da. Die haben angekündigt, dass sie Livestreams machen. Das sind Leute, die wirklich so eine Art Hofberichterstattung für die AfD machen, Tag ein, Tag aus. Und es offensichtlich genug Dumme gibt, die sie dafür auch bezahlen. Also das scheint sich zu lohnen, weil es gibt mittlerweile so viele von diesen extrem rechten Streamern. Das ist unangenehm. Trotzdem lassen wir uns natürlich von denen jetzt nicht beirren. Wäre schön, wenn die sozusagen Abstand halten würden, wie das normale Presse auch macht. Aber das ist ein Aushandlungsprozess.
1: Vielleicht abschließend, das Domero wird ja kritisiert, auch unter anderem vom Stura dafür, dass sie heute hier das ermöglichen, diesen Ort, dieses Kongresszentrum hier zur Verfügung zu stellen für die Bundes-AfD. Wie blickt ihr da drauf? Habt ihr vielleicht mal versucht, einen Kontakt herzustellen? Gab es da irgendeine Kommunikation? Wie bewertet ihr das, was heute hier stattfindet?
12: Na, die Kritik war ja schon Teil in unserem Aufruf. Natürlich ist es so, dass eine Partei, die nicht nur von uns sozusagen als Bündnis gegen rechts, als demokratiefeindlich eingestuft wird, sondern auch vom Verfassungsschutz, von großen Teilen der Politik, dass die für ihre Hetze Räume brauchen, ist klar. Und dass sie die hier bekommen, ausgerechnet in so einem renommierten Haus. Es hat ja ein Redner gerade darauf hingewiesen, dass das auch eine Geschichte hat, die eben wie vieles auch mit dem historischen NS zusammenhängt. Das ist unsensibel, da scheint das Geld wichtiger zu sein oder es gibt Sympathien, das wissen wir nicht. Aber die Kritik ist natürlich ganz klar. Wir rufen alle Veranstaltungsräume, potenzielle Veranstaltungsräume auf, solchen undemokratischen Strukturen nicht die Bühne und den Platz zu bieten, weil dann wäre klar, die Gesellschaft arbeitet sozusagen stärker dagegen oder versteht, was dahinter oder damit gemeint ist, also was für eine Gefahr von dieser Partei ausgeht. Und deshalb ist die Kritik ganz klar und deshalb auch völlig berechtigt.
1: Und wir beide sind jetzt wieder zurück, meine Kollegin Julika und ich hier am Leipziger Turm direkt. Soweit unsere Eindrücke von der Kundgebung AfD stoppen Nazis raus, kein Frieden mit der extremen Rechten am Domero Kongresszentrum in Halle.
2: Hier wurde heute ein Zeichen gesetzt, dass die AfD nicht in der Stadthalle erwünscht ist. Ob das Signal für die Zukunft auch beim Domero angekommen ist, bleibt abzuwarten.

Ich blende die Musik noch mal runter. Am 1. Mai hat ja die AfD eine Kundgebung in Göppingen durchgeführt und sie haben landesweit dazu mobilisiert. Und also es kamen sehr, sehr wenige. Und die AfD Baden-Württemberg hat einen Schulterschluss gemacht mit der Scheingewerkschaft Zentrum, deren Chef Oliver Hilburger hat auch eine sehr lange Rede gehalten. Und in dieser Rede hat er angekündigt, wenn die AfD an der Macht ist, dann werden die Gewerkschaften entmachtet, insbesondere der ach so linke DGB mit der DGB-Jugend und die ach so linke IG Metall mit der IG Metall-Jugend. Und wenn die AfD an der Macht ist, so Hilburger, dann wird das Zentrum als die richtige Gewerkschaft dann empfohlen. Das Gleiche gab es schon mal, das hat historische Parallelen. Am 2. Mai 1933 wurden die Gewerkschaften verboten und es gab dann eine kleine Gruppe innerhalb der NSDAP, die angeblich Arbeitnehmervertretung praktiziert haben. Also von daher, wir glauben ihnen kein Wort. Und das Schöne war, in Göppingen hat die DGB-Kundgebung, also wenige auf dem Schillerplatz, wenige Meter neben dem Marktplatz, eine Rekordteilnahme verbucht. Es waren 1000 Menschen da. Laut DGB gab es noch nie so viele Menschen, die an einer DGB-Kundgebung in Göppingen teilgenommen haben. Und schön war auch auf dem Weg zum Marktplatz, also da kommt man nur zu Fuß hin und egal von welcher Seite man gekommen ist, musste man an Anti-AfD-Plakaten vorbeigehen. Auf dem Weg, auf dem Boden waren Bodenbilder dann festgemacht und dann war dort, zum Beispiel hieß es, mit einem Pfeil Richtung Marktplatz, hier geht es zu Hass und Hetze und ähnliche Sachen. Also das fand ich eine sehr, sehr gute, gelungene Aktion. Verantwortlich für diese Sendung ist Janka Kluge. Macht's gut. Tschüss.

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Pet Sounds ist für seine ambitionierte Produktion und seine ausgefeilten harmonischen Strukturen bekannt und gilt weithin als eines der größten und einflussreichsten Alben der Musikgeschichte. Es ist das 11. Studioalbum der kalifornischen Band um die drei Brüder Brian Wilson, Carl Wilson und Dennis Wilson und dem Cousin Mike Love, dem Schulfreund Al Jardine. Und ab 1965 kam dann auch noch Bruce Johnston dazu, der dann die Live-Gigs übernahm für Brian, weil der nicht mehr auf Tournee gehen wollte, sondern zu Hause blieb und die Songs schrieb, die sie dann später im Studio aufnehmen würden.

0: Brian Wilson hat im Alter von 23 Jahren erklärt, dass er das größte Rockalbum aller Zeiten komponieren und produzieren wolle. Er war so begeistert von dem Beatles-Album Rubber Soul, dass er unbedingt beweisen wollte, dass er das noch toppen kann. Der erste Schritt für sein größtes Album war, Tony Asher Anfang 1966 als Mitautor der Texte zu engagieren. Asher hatte Anfang der 60er Jahre zwar einige Lieder geschrieben, hatte sich aber ganz auf das Komponieren und Texten von Werbejingles spezialisiert. Wilson suchte gezielt einen Partner, der nichts mit Sonne, Strand und Meer zu tun hatte. Er wollte jemanden, der lyrische und ausdrucksstarke Texte verfassen kann.
1: A friend of mine knew Tony, and he said,

Sloop John B. Ja, also ein Riesenhit war das in Europa, Australien, also in Deutschland war es Nummer eins und in anderen Ländern auch in Europa, also kam es sehr gut an. Allerdings, wie wir wissen, in der deutschen Hitparade kam alles Mögliche gut an. Also da gibt's ja auch Freddy auf 1 und Roy Black, ja. Also deutsche Hitparade, die war ja schon nicht gerade sehr progressiv, ja. Und das Lied war jetzt auch nicht so oder ist nach wie vor nicht so eins meiner Liebsten. Ist ein bisschen so wie Yellow Submarine von den Beatles auf Revolver, wo ich auch denke, ach ja, das ist schon okay, aber ist mir alles ein bisschen so humpti-tumpti, ja, so ein bisschen so marching mäßig, also nicht so ganz mein Geschmack, ja.

Aber es ist auf der Platte, deshalb lasse ich es natürlich auch laufen. Ja, ist auch nicht so, dass ich mich da jetzt krümmen müsste. Ja, aber ich habe ein kleines Ding draus gemacht, das ich jetzt gleich mal laufen lasse. Und ja, würde mal sagen, ein bisschen kann man entweder sagen, es ist ironisch oder man kann sagen, blasphemisch oder was weiß ich. Ich dachte einfach, ich mache das mal und übersetze den Text und singe den nicht, sondern spreche den auf die Instrumentalversion drauf. Also nicht die ganze Version. Das würde den Rahmen sprengen, aber so ein bisschen das mal so auf die Schippe nehmen, fände ich ganz okay. Und Sloop John B. bedeutet ja, Sloop ist eine Schaluppe. Und wie ich nachgeschaut habe, eine Schaluppe ist ein Beiboot mit einem Segel und ein kleines Boot also. Und die Sloop John B., also um die es da geht, das ist ein großes Segelschiff. Ja, also ein Riesenunterschied. Ich weiß nicht, vielleicht ist es so ähnlich wie zwischen im deutschen Milliarde und die Milliarde ist ja in Englisch schon eine Billion. Ja, also das ist quasi tausendfach vergrößert. Also irgendwie die Übersetzung ja zur Schaluppe passt auf jeden Fall räumlich überhaupt nicht zu dem Sloop John B. Ding. Macht aber nichts. Also ich lasse jetzt das mal losfetzen.

0: 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Ich fühle mich am Ende. Ich will nach Hause. Ich will nach Hause gehen. Lass mich nach Hause. Ich will nach Hause. Ja, der erste Mat betrank sich und knackte die Truhe des Kapitäns. Nun musste ein Polizist kommen und ihn abführen. Sheriff John Stone. Ich fühle mich am Ende, Mensch. Ich will nach Hause. Lass mich doch nach Hause gehen. Warum lasst ihr mich nicht nach Hause gehen? Hiss doch die Segel der John B. Aber der arme Koch bekam einen Anfall und warf all mein Maisgrieß weg. Und dann nahm er sich alles und aß mein ganzes Essen auf. 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Das ist die schlimmste Reise, auf der ich je war.
1: Ja, ja, Reisen ist gefährlich. Genau. Aber jetzt kommen wir zu einem Song, der auch für Atheisten und Agnostiker wie mich zu den besten gehört, die je geschrieben wurden. God Only Knows. Wow, das ist ein Song. Woo. Auch für alle möglichen, die ich kenne, Musiker und die ich nicht persönlich kenne, wie Paul McCartney und Jeff Beck und John Lennon und you name it, everybody loves this song. It's a great song, very great song.
2: God Only Knows took me and Tony about an hour to write. It came very fast. It came just like that. And we here and I were both astonished with it. We said, we have a classic song on our hands here. And I almost got tears. I mean, it was like a beautiful tune that we had written together, you know.
3: I never gave any thought to who would actually, you know, sing lead on what song. The only exception to that I recall is that when we were writing God Only Knows, I can remember Brian at some point saying, Carl's going to sing this and it's going to be fantastic.

0: Kürzlich wurde Hans Zimmer, the number one composer in Hollywood for film music, gefragt, was für ihn der perfekte Song wäre. Und er meinte, God Only Knows von Brian Wilson and Tony Asher.
1: Brian was a beautiful young man who had a very strong feeling for music. We sensed the artist in him, and we knew that he was self-taught, but there was something burning in him to create great things. And when his music got better and better as far as his arranging and the kind of tunes that he wrote and like that, we saw a genius explode.
0: Brian Wilson komponierte, arrangierte und produzierte eines der großartigsten Alben, die je aufgenommen wurden. Die amerikanische Plattenfirma hatte keine Ahnung, was sie damit anfangen sollte, da sie nicht glaubte, dass es den Fans der Beach Boys gefallen würde. Daher wurde die Veröffentlichung nicht entsprechend beworben. In den USA erhielt das Album nicht die Aufmerksamkeit, die es verdient hätte, fand jedoch in Europa, insbesondere bei Musikern, zahlreiche Anhänger. Heute, selbst nach 6 Jahrzehnten, wird Pet Sounds zunehmend als Meisterwerk des Genies Brian Wilson gewürdigt.

In 1965, Brian Wilson had what he considered to be a very religious experience. I took LSD, a full dose of LSD, and later, another time, I took a smaller dose. And I learned a lot of things, like patience, understanding. I can't teach you or tell you what I learned from taking it. Without LSD, I had not written the biggest hits of the Beach Boys, California Girls, and Good Vibrations. On the other hand, acid gave me psychological problems. Am Anfang der 70er Jahre verbrachte er seine Zeit hauptsächlich im Bett. Er bekam einen Psychiater zur Seite gestellt, der ihm half, besser zurechtzukommen. Zwischen 82 und 92 übte Dr. Eugene Landy eine 24-stündige Überwachung aus und kontrollierte sowohl Wilsons geschäftliches als auch sein Privatleben, bis ihm dann letztlich ein Gerichtsbeschluss jeglichen Kontakt untersagte. I recommend the movie Love and Mercy. Paul Dano spielt den jungen Brian Wilson in den 60er Jahren während der Produktion von Pet Sounds. John Cusack spielt den älteren Brian Wilson in den 1980er Jahren, der mit psychischen Problemen zu kämpfen hat und unter der Obhut von Dr. Landy steht. Stain, ein Freund aus Hollywood, der bei mir während der Corona-Zeit wohnte, arbeitete in Brian Wilsons Studio in den 80ern und traf zuweilen auf den arschigen Dr. Landy, der meinen Freund als passiv-aggressiv einstufte. Stain mag vieles sein, aber nicht passive-aggressive.

Verantwortlich für die Sendung ist Andi Goldner von der Kulturredaktion. Die Neuauflagen zum 60. Jubiläum von Pet Sounds erscheinen am 15. Mai 2026. Die Veröffentlichung umfasst audiophile Vinylpressungen, 2LP Vinyl Edition, One Step Mono Edition, eine Zoetrope Picture Disc sowie The Pet Sounds Session Highlights, ein 2CD, 2LP Set mit alternativen Takes, A Cappella Versionen und Session Aufnahmen. Digital. Die 90 Titel umfassenden Pet Sounds Sessions werden ab dem 15. Mai 2026 auf Digitaliendiensten verfügbar sein. Digitalien? Aha. That was the show for today. I say bye-bye, hello, goodbye. 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So tune in and have a good time. 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